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1: Im Studio Philipp Rösler. Schönen guten Morgen. Gesundheitsminister Rittwaken will offenbar den Beitragssatz für Kinderlose in der Pflegeversicherung erhöhen. Noch vor der Sommerpause soll der Gesetzentwurf dazu stehen, schreibt das RND. Hanna Messerschmidt, was steckt denn dahinter?
2: Naja, das Gesundheitsministerium rechnet mit einem Milliardendefizit in der Pflegeversicherung. Deshalb soll der Beitragszuschlag von Kinderlosen, die ja schon jetzt mehr bezahlen, von 0,6 auf 0,7 Prozentpunkte angehoben werden. Sie würden dann auf einen Beitragssatz von insgesamt 4,3% kommen. Geplant ist außerdem, dass die Eigenanteile für Pflegeheimkosten steigen und die Beiträge für Gutverdiener angehoben werden sollen.
1: Die USA haben nach eigenen Angaben erneut Ziele im Iran angegriffen, darunter Raketenabschussrampen und Schiffe, die Minen legen wollten. Das zuständige US-Kommando spricht von Selbstverteidigungsmaßnahmen. Im Iran-Krieg gilt gerade eigentlich eine Waffenruhe. Die USA und der Iran verhandeln über ein dauerhaftes Ende der Kämpfe. Hoffnungen auf ein schnelles Abkommen waren zuletzt wieder gedämpft worden. Russland hat Ausländer und Diplomaten aufgefordert, Kiew so bald wie möglich zu verlassen. Hintergrund sind geplante neue Angriffe. Erst am Wochenende hatte Russland die Ukraine mit massiven Luftangriffen überzogen. Dabei kam auch eine atomwaffenfähige Rakete zum Einsatz. Der VfL Wolfsburg ist zum ersten Mal in seiner Geschichte aus der Fußball-Bundesliga abgestiegen. Nach einer völlig verkorksten Saison verloren die Wolfsburger das Relegationsrückspiel gegen Paderborn mit 1:2 nach Verlängerung. Die Paderborner steigen damit zum dritten Mal in die Bundesliga auf. Wolfsburgs Trainer Dieter Hecking sagte nach dem Spiel bei Sat.1:
3: Das tut natürlich weh, die Enttäuschung ist auch bei mir groß, weil wir hatten eine sehr intensive Zeit in den letzten 9 bis 10 Wochen, die wir zusammengearbeitet haben. Wir haben alles versucht. Wir haben alles, auch die Spieler haben alles investiert, um den Klassenerhalt zu schaffen.
1: Für Hecking ist es der zweite Abstieg nacheinander. Letztes Jahr ging es für ihn mit Bochum nach unten. Und bei der Eishockey-WM hat das deutsche Team seine Hausaufgaben gemacht und Großbritannien im letzten Vorrundenspiel mit 6:3 besiegt. Für den Einzug ins Viertelfinale brauchen die Deutschen aber noch Schützenhilfe der Konkurrenz.
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2: Wolkig geht's in den Tag, vor allem Richtung Küste und im Nordosten kann noch mal ein kurzer Schauer runterkommen. Sonst bleibt's oft trocken und es wird richtig sommerlich. Die Höchstwerte liegen zwischen 21 und 35 Grad. Morgen ziehen südlich der Donau mehr Wolken auf. An den Alpen gibt's Schauer und teils kräftige Gewitter bei maximal 34 Grad.

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1: Liebe Hörer, zum Gottesdienst gehört das rechte Singen. Wo immer eine Gemeinde im Namen Jesu zusammen ist, geht der Mund über im Loben und Danken. Sie singen ihrem Gott zu Ehren Lieder. Dies stellte ein römischer Statthalter, der dem Kaiser in Rom einen Bericht über die Christen liefern sollte, als charakteristisch heraus. Die christliche Kirche ist von Anfang an eine singende Kirche gewesen. Wir werden in der ganzen Bibel immer wieder aufgefordert, Gott zur Ehre zu singen. Es geht also beim Singen in den Gottesdiensten eigentlich nicht um eine Gelegenheit künstlerischer Betätigung, sondern um das Bedürfnis, das Lob Gottes zu erhöhen, ihm zu dienen durch Lied und Musik. Was meint die Bibel, wenn sie uns auffordert, dem Herrn ein Lied zu singen? Ob es der Entstehungszeit nach alte oder neue Lieder sind, ist nicht entscheidend. Man kann alte Lieder neu oder neue Lieder alt singen. Die Bibel sagt, singet dem Herrn ein neues Lied. Das wird auch immer begründet. Wir lesen immer wieder, dass wir die Größe und Allmacht Gottes besingen sollen, denn er tut Wunder. Ein weiterer Grund, das Lob Gottes anzustimmen. Das größte Wunder ist die Liebe Gottes, die sich in Jesus Christus darstellt. Er ist für unsere Sünden gestorben, auferstanden, aufgefahren in die Herrlichkeit des Vaters. Von dort wird Jesus wiederkommen in großer Kraft und Herrlichkeit. Dafür sollen wir den Herrn loben. Eigentlich können nur wiedergeborene Christen diesen Dienst in der Gemeinde recht tun, dem Herrn singen. Wir können Gott aber überall loben, auch zu Hause. Und wenn wir nicht mehr singen können, dann können wir uns die Texte der Lieder vorsagen oder nachlesen. Auch das ist eine wunderbare Glaubensstärkung. Ein Gegner Luthers hat gesagt, der Reformator habe durch seine Lieder mehr Seelen verführt als durch seine Predigten. Gemeint ist dabei, dass dadurch viele zum Protestantismus übergetreten sind. Damit ist etwas Richtiges über die ansteckende Macht des Singens und des Liedes gesagt worden. Jede Epoche in der geistlichen Erneuerungsbewegung hat neues Liedgut hervorgebracht. Ich kenne viele Menschen, die durch schlichte geistliche Lieder den entscheidenden Anstoß bekamen, Christ zu werden. Unser Singen soll also Zeugnis und Verkündigung sein. Von den beiden christlichen Missionaren Paulus und Silas wird uns in der Apostelgeschichte 12 berichtet, dass sie verhaftet, brutal geschlagen und ins Gefängnis geworfen wurden. Man legte ihre Füße in den Stock. Um Mitternacht aber beteten die beiden und lobten Gott. Sie stimmten in ihrer alles andere als beneidenswerten Lage mitten in der Nacht Loblieder an. Wie ist das möglich? Man könnte es noch verstehen, wenn sie Klagelieder angestimmt hätten. Daran erkennen wir, das Lob Gottes macht das Leid leichter, auch wenn dieses Lobsingen unter Tränen geschieht. Viele unserer bekanntesten und tröstlichen Choräle wurden von Menschen geschrieben, die in der Leidensschule Gottes waren. Denken wir zum Beispiel an die Lieder von Paul Gerhardt. Welche Trostkraft steckt in ihnen? In den Katastrophenjahren des Dreißigjährigen Krieges sind sehr viele Choräle entstanden. Dabei hielt der Tod, die Pest, Brandschatzungen, eine reiche Ernte. Wie wird man in Notsituationen noch heute durch sie gestärkt, wenn man bereit ist, sich von ihnen innerlich an die Hand nehmen zu lassen? Eine längst verstorbene Frau hatte ein schweres Krankenlager zu verkraften. Sie erzählte, dass sie in den schlaflosen, von Schmerz und Angst erfüllten Nächten sich selbst Lieder aus dem Gesangbuch vorgesungen habe, still im Herzen. Man kann auch im Herzen singen. Freilich ist das Lob unter Tränen ein Geschenk Gottes. Hiob, das Urbild des Leidens, spricht von Gott, dem Schöpfer, der Lobgesänge in der Nacht gibt. Es hat also keinen Zweck, sich in schweren Lebenslagen krampfhaft zum Singen geistlicher Lieder zu zwingen. Aber wir dürfen Gott bitten, dass er unseren Blick von uns und den bitteren Umständen auf ihn, den Herrn über alle Umstände, lenkt. In dem Maße, wie wir das tun, wollen wir es überhaupt, wird es uns möglich sein zu singen, auch wenn uns gar nicht danach zumute ist. Dabei wird es uns ums Herz leichter. Wir werden die auferlegten Lasten tragen können, ohne zu verzweifeln oder zu verbittern. Das Geheimnis des Lobes Gottes unter Tränen ist das Geheimnis eines Blickwechsels. Weg von uns und unserem Elend auf Gott, der versprochen hat, auch in den dunkelsten Tälern unseres Lebens bei uns zu sein. Im Text des biblischen Berichtes heißt es, um die Mitternacht aber beteten Paulus und Silas, und es hörten sie die Gefangenen. Plötzlich aber ward ein großes Erdbeben, so dass sich bewegten die Grundfesten des Gefängnisses. Alle Türen wurden aufgetan und die Fesseln aller gelöst. Als aber der Kerkermeister aus dem Schlafe fuhr und sah die Türen des Gefängnisses aufgetan, zog er das Schwert und wollte sie selbst töten, denn er meinte, die Gefangenen wären entflohen. Zitternd fiel er Paulus und Silas zu Füßen und sprach: »Liebe Herren, was soll ich tun, dass ich gerettet werde?« Sie sprachen: »Glaube an den Herrn Jesus, so wirst du und dein Haus selig.« Und sie sagten ihm das Wort Gottes und allen, die in seinem Hause waren. Er und die Seinen ließen sich taufen. Er freute sich mit seinem ganzen Hause, dass er an Gott gläubig geworden war. Lieber Hörer, der Gefängnisdirektor, dessen Leben über Nacht so gründlich verändert worden war, freute sich. Eine ausgelassene Freude, ein fröhliches Gotteslob hat den Mann gepackt. Er freute sich mit seinem ganzen Hause, dass er an Gott gläubig geworden war. Nun hatte er Vergebung seiner Schuld. Jetzt wusste er, dass Gott ihn liebte, dass er durch Jesus Gottes Kind geworden war. Paulus und Silas hatten ihm den klaren Heilsweg erklärt. Das war die Ursache seiner jubilierenden Freude geworden. Er schenkte der Botschaft Glauben. Mit allen seinen Familienangehörigen und allen Bediensteten, die die Botschaft vom Heil in Jesus Christus hörten und befolgten, ließ er sich gleich auf das Bekenntnis seines Glaubens hin taufen. Es waren nicht die Schrecken der Nacht, sondern das unbegreifliche Verhalten der Missionare, was den harten Beamten von der Wirklichkeit Jesu Christi überzeugt hatte. Er tat den Schritt zum Glauben. Lieber Hörer, kennst du diese Freude, die nicht durch eine Gehaltserhöhung, einen schönen Urlaub oder Ähnliches aufbricht, sondern dadurch, dass man weiß, jetzt gehöre ich zu Gott, zu seiner Familie. Alles, was mein Leben belastete, alle Schuld ist beseitigt. Ich darf mich jetzt von Jesus führen lassen. Er hat noch Großes für mich bereit. Das Schönste kommt noch. Ich werde ihn sehen und bei ihm sein, dem hier mein Leben gehörte. Wenn das unser innerer Besitz wird, dann kommt es auch in unserem Leben zu der großen, jubelnden Freude, die sich im Singen, im Reden, in unserem ganzen Verhalten ausdrückt. Gott schenke uns allen diese Freude, weil wir das Heil in Jesus Christus angenommen haben. Dann wird unser Singen erfüllt sein vom fröhlichen Gotteslob. Ach, nimm das arme Lob auf Erden, mein Gott, in allen Gnaden hin. Im Himmel soll es besser werden, wenn ich bei deinen Engeln bin. Da sing ich dir im höheren Chor viel tausend Halleluja vor.

0: Liebe Zuhörer, wir leben in einer multikulturellen Gesellschaft. Nicht nur, dass in unserer unmittelbaren Nachbarschaft Menschen der verschiedensten Religionen leben, nein, auch im sogenannten christlichen Lager gibt es viele Variationen und Gruppierungen. Ein Phänomen ist, dass alle behaupten, sie hätten den einzig wahren Gott in ihrer Religion. Wenn ich Menschen anspreche, um ihnen ein Zeugnis zu geben, dann höre ich oft: Ich habe meine Religion. Ist nicht in jeder Religion ein Fünkchen Wahrheit? Und wie man so schön sagt, führen nicht alle Wege nach Rom? Oder gibt es vielleicht doch zuverlässige Antworten auf diese Fragen? Eines ist dabei aber sicher, liebe Zuhörer. Diese Antworten können nicht von uns kommen, weil wir alle irgendwie geprägt sind. Die Antworten auf die zentralen Fragen unserer Existenz und die Frage nach Gott kann nur jemand beantworten, der außerhalb von uns steht und der von sich sagen kann: Ich bin die Wahrheit, nämlich Gott selbst. 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Ich wünsche Ihnen von Herzen den Frieden Gottes und seine Bewahrung in allen Situationen Ihres Lebens.
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1: Im Studio Philipp Rösler. Schönen guten Morgen. Gesundheitsminister Rittwaken will offenbar den Beitragssatz für Kinderlose in der Pflegeversicherung erhöhen. Noch vor der Sommerpause soll der Gesetzentwurf dazu stehen, schreibt das RND. Hanna Messerschmidt, was steckt denn dahinter?
2: Naja, das Gesundheitsministerium rechnet mit einem Milliardendefizit in der Pflegeversicherung. Deshalb soll der Beitragszuschlag von Kinderlosen, die ja schon jetzt mehr bezahlen, von 0,6 auf 0,7 Prozentpunkte angehoben werden. Sie würden dann auf einen Beitragssatz von insgesamt 4,3% kommen. Geplant ist außerdem, dass die Eigenanteile für Pflegeheimkosten steigen und die Beiträge für Gutverdiener angehoben werden sollen.
1: Die USA haben nach eigenen Angaben erneut Ziele im Iran angegriffen, darunter Raketenabschussrampen und Schiffe, die Minen legen wollten. Das zuständige US-Kommando spricht von Selbstverteidigungsmaßnahmen. Im Iran-Krieg gilt gerade eigentlich eine Waffenruhe. Die USA und der Iran verhandeln über ein dauerhaftes Ende der Kämpfe. Hoffnungen auf ein schnelles Abkommen waren zuletzt wieder gedämpft worden. Russland hat Ausländer und Diplomaten aufgefordert, Kiew so bald wie möglich zu verlassen. Hintergrund sind geplante neue Angriffe. Erst am Wochenende hatte Russland die Ukraine mit massiven Luftangriffen überzogen. Dabei kam auch eine atomwaffenfähige Rakete zum Einsatz. Der VfL Wolfsburg ist zum ersten Mal in seiner Geschichte aus der Fußball-Bundesliga abgestiegen. Nach einer völlig verkorksten Saison verloren die Wolfsburger das Relegationsrückspiel gegen Paderborn mit 1:2 nach Verlängerung. Die Paderborner steigen damit zum dritten Mal in die Bundesliga auf. Wolfsburgs Trainer Dieter Hecking sagte nach dem Spiel bei Sat.1:
3: Das tut natürlich weh, die Enttäuschung ist auch bei mir groß, weil wir hatten eine sehr intensive Zeit in den letzten 9 bis 10 Wochen, die wir zusammengearbeitet haben. Wir haben alles versucht. Wir haben alles, auch die Spieler haben alles investiert, um den Klassenerhalt zu schaffen.
1: Für Hecking ist es der zweite Abstieg nacheinander. Letztes Jahr ging es für ihn mit Bochum nach unten. Und bei der Eishockey-WM hat das deutsche Team seine Hausaufgaben gemacht und Großbritannien im letzten Vorrundenspiel mit 6:3 besiegt. Für den Einzug ins Viertelfinale brauchen die Deutschen aber noch Schützenhilfe der Konkurrenz.
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2: Wolkig geht's in den Tag, vor allem Richtung Küste und im Nordosten kann noch mal ein kurzer Schauer runterkommen. Sonst bleibt's oft trocken und es wird richtig sommerlich. Die Höchstwerte liegen zwischen 21 und 35 Grad. Morgen ziehen südlich der Donau mehr Wolken auf. An den Alpen gibt's Schauer und teils kräftige Gewitter bei maximal 34 Grad.

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1: Liebe Hörer, in diesen Wochen denken wir Menschen besonders häufig an den Tod. Viele Gedenktage erinnern uns an die Toten der letzten Weltkriege und an Menschen, die zu unseren Familien, Gemeinden oder unserem Freundeskreis gehört haben und nicht mehr unter uns weilen. Denken wir dabei auch an unser eigenes Sterben? Viele verdrängen diese Frage, nur nicht an den Tod denken. Dabei ist der Tod eine gewaltige Majestät, die in das Leben aller Menschen, ob reich oder arm, jung oder alt, eingreift. Über kurz oder lang müssen auch wir dem Zug des Todes folgen. Da sollte in jedem die Frage aufbrechen: Wohin gehe ich? Ist mit dem Tode alles aus? Viele Menschen haben darauf keine Antwort, leben einfach in den Tag hinein und verdrängen diese lebenswichtige Frage. Sie entscheidet über Zeit und Ewigkeit, auch in deinem Leben. Lieber Hörer, ist mit dem Tode wirklich alles aus? Ein Totenhemd, ein Sarg, ein Grab, 3 Handvoll Erde, ist das das Ende vom Leben? Gibt es für uns, die wir vom Reichsten bis zum Ärmsten, vom Jüngsten bis zum Ältesten, vom Klügsten bis zum Dümmsten Gefangene des Todes sind? Ein Und dann? Die Weisheit unserer Welt sagt nein. Es gibt kein Jenseits und kein Wiedersehen. Wie die Blume welkt, so stirbt der Mensch. Mit dem Tode ist alles aus und vorbei. Er hält uns gefangen, solange wir leben. Und er lässt uns auch nicht aus der Hand, wenn wir gestorben sind. Gottes Weisheit dagegen sagt ja und lässt uns wissen, dass wir heimkehren können zu Gott. In Jesaja 35, Vers 10 sagt der Prophet: Die Erlösten des Herrn werden wiederkommen und nach Zion kommen mit Jauchzen. Ewige Freude wird über ihrem Haupte sein. Freude und Wonne werden sie ergreifen, und Schmerz und Seufzen wird entfliehen. Gott erfüllt, was er verspricht. Denn sein Wort ist beides, Verheißung und Erfüllung. Eine seiner Verheißungen, mehrfach erfüllt und dennoch ausstehend, ist die der Heimkehr. Da geht es zunächst um die Heimkehr Israels. Gottes Volk ist über weite Strecken seiner Geschichte ein Volk in der Fremde. Dort lebt es von und mit der Verheißung: Der Herr holt uns heim. Er hat es mehr als einmal getan. Trotz vieler Widerstände brachte er sein Volk durch Mose heim in das Land der Väter. Als Israel in babylonischer Gefangenschaft ein Volk in der Fremde war und nur mit der Verheißung Gottes lebte, ging diese Zusage des Herrn unter den Propheten Esra und Nehemia ebenfalls in Erfüllung. Sie erfüllte sich abermals, als nach vielen Jahrhunderten leidensschwerer Fremdlingsherrschaft eine erneute Heimkehr zur Gründung des heutigen Staates Israel führte. Dann schickte der lebendige Gott seinen Sohn Jesus Christus. Auch hier gingen viele Verheißungen in Erfüllung. Jetzt ist Jesus Christus allein der Weg, der zum Vater führt. Jetzt gilt, wo immer ein Mensch im Glauben zu ihm kommt, da kehrt er heim. Unglaube bedeutet Fremde, Heimatlosigkeit und Unruhe. Glaube an Jesus Christus, Heimat, Geborgenheit und getrost sein. Heimkehr zum Glauben ist Heimkehr zu Gott auf dem Weg, der Jesus Christus heißt. Hast du, lieber Hörer, diesen Schritt des Glaubens schon getan? Hast du jemals schon eine klare Entscheidung für Jesus Christus getroffen? Hast du Vergebung deiner Schuld erfahren? Dann kannst du getrost auch deiner letzten Stunde entgegensehen. Über das Jenseits entscheidet unser Leben im Diesseits. Gott will, dass allen Menschen geholfen werde und sie zur Erkenntnis der Wahrheit kommen. Darum lass dich warnen und mahnen, lieber Hörer. Wenn du noch kein Eigentum des lebendigen Gottes bist, komm zum Heiland, ehe es zu spät ist. Glaube nicht, du könntest dich jenseits von Tod und Grab bekehren. Wenn du verloren gehen willst, brauchst du nur so zu bleiben, wie du bist. Auf beiden Seiten hinken, die Bibel geringschätzen und nicht um dein Seelenheil besorgt zu sein. Vergiss nicht, dass deine Sterbestunde noch heute schlagen kann. Der Tod fragt nicht nach Alter, Stand oder Rang oder ob du deinen Lebenszweck erfüllt hast. Deshalb eile und rette deine Seele, bevor es zu spät ist. Daheim bei dem Herrn, das ist das Thema der heutigen Sendung. Vergessen wir nicht, dass der Tod der Sünde Sold ist. Auch für Jünger Jesu gilt, Sterben ist oft ein Stück harter Arbeit. Aber alles geschieht im Glauben, denn wir wissen, ich bin ein Gast auf Erden und hab hier keinen Stand. Der Himmel soll mir werden. Da ist mein Vaterland. Als Christen haben wir zwar unsere Bleibe, doch keine bleibende Stadt. Die Bibel berichtet uns, dass Menschen, die wiedergeboren sind, zur lebendigen Hoffnung, die mit Jesus Christus unterwegs sind, um das himmlische Jerusalem wissen, die hochgebaute Stadt, die Stadt der goldenen Gassen, das schöne Paradies mit seinem Freudensaal. Mögen diese Aufzählungen manchem überschwänglich oder frömmelnd klingen, es ist aber biblische Verheißung. Jesaja drückt es so aus: Die Erlösten des Herrn werden wiederkommen und nach Zion kommen mit Jauchzen. Ewige Freude wird über ihrem Haupte sein. Freude und Wonne werden sie ergreifen und Schmerz und Seufzen wird entfliehen. Auch im Neuen Testament, besonders in der Offenbarung, also im letzten Buch der Bibel, wird uns davon berichtet. Bei unserem erhöhten Christus in der Ewigkeit gibt es keine Trauer, keine Schmerzen und Krankheit mehr. Nicht einmal der Tod wird dort herrschen, sondern nur noch ewige Freude. Menschen, die in dem Herrn sterben, werden erfahren, dass das Psalmwort aus Psalm 126, Vers 5 Wahrheit ist. Die mit Tränen sehen, werden mit Freuden ernten. Gott wird abwischen alle Tränen von unseren Augen. Lieber Hörer, eins jedoch sollten wir bedenken. Sterben ist nicht Heimkehr schlechthin. Das ist es nur für die Erlösten des Herrn, für alle, die durch den Herrn erlöst sind. Erlöste sind sie durch das Geschehen von Golgatha. Dort ist die Sache zwischen Gott und uns in Ordnung gebracht worden. Dort ist Jesus Christus, der reine und schuldlose, für unsere Schuld gestorben und mit ihm auch unser Tod. Darum kann der Glaube bitten und bekennen, erscheine mir zum Schilde, zum Trost in meinem Tod, und lass mich sehen dein Bilde in deiner Kreuzesnot. Da will ich nach dir blicken, da will ich glaubensvoll dich fest an mein Herz drücken. Wer so stirbt, der stirbt wohl. Dem ist Sterben Heimkehr zu Gott. Der darf nach Hause kommen wie ein Kind ins Vaterhaus. Gott erfüllt seine Verheißungen. Er hat sie erfüllt und wird es auch in Zukunft tun. Auch die Verheißung der Heimkehr. Wer im Vertrauen auf sie stirbt, der stirbt wohl. Lieber Hörer, gehe jetzt zu Jesus Christus und schenke ihm dein Herz. Noch hast du die Wahl. Die Entscheidung über Leben und Tod und dem danach liegt heute noch in deiner Hand. Der Herr gebe es, dass du beim Hören dieser Botschaft auf die Seite Jesu trittst und dein Leben und alle Schuld ihm übergibst, dass du als Befreiter und Erlöster fortan deinen Weg unter die Füße nimmst. Der Herr segne deinen Entschluss und schenke dir Frieden und Heilsgewissheit. Dann wirst du einmal nach dem Tode auf ewig mit Jesus Christus vereint sein.

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3: Im Studio Philipp Rösler. Schönen guten Morgen. Wer keine Kinder hat, soll bald mehr in die Pflegeversicherung einzahlen. Das plant Gesundheitsministerin Waken, schreibt das Redaktionsnetzwerk Deutschland. Der Extrabeitrag für Kinderlose soll von 0,6 auf 0,7 Prozentpunkte steigen, macht dann insgesamt 4,3% vom Gehalt. Hintergrund ist ein Milliardenloch in der Pflegekasse. Auch die Eigenanteile im Pflegeheim sollen steigen. Mitten in den Verhandlungen über ein Kriegsende haben die USA wieder Ziele im Iran angegriffen. Das zuständige US-Kommando spricht von Selbstverteidigungsmaßnahmen. Jana Klonikowski.
4: Ja, wie es heißt, sollten die Angriffe dem Schutz der eigenen Soldaten vor den iranischen Streitkräften dienen. Dabei wurden Raketenabschussrampen und Schiffe, die Minen in der Straße von Hormuz legen wollten, attackiert. Eigentlich gilt im Iran-Krieg gerade eine Waffenruhe. Zuletzt hat US-Präsident Trump auch noch ein Abkommen mit dem Iran in Aussicht gestellt. Hoffnungen auf eine schnelle Einigung, dann jedoch gleich wieder gedämpft.
3: Im schwedischen Göteborg ist ein autonom fahrender Bus gleich am ersten Tag mit Fahrgästen in eine Straßenbahn gekracht. Nach Angaben der Verkehrsbetriebe wurde aber niemand dabei verletzt. Der Bus war zuvor problemlos im Testbetrieb unterwegs und wird jetzt nochmal überprüft. Nach 29 Jahren ist für den VfL Wolfsburg erstmal Schluss mit Fußball-Bundesliga. Die Wolfsburger steigen zum ersten Mal in ihrer Geschichte ab. Riesenfreude dagegen in Paderborn. Der SC besiegte die Wolfsburger im Relegationsrückspiel mit 2:1 nach Verlängerung und machte damit den 3. Bundesliga-Aufstieg perfekt. Trainer Ralf Kettemann sagte nach dem Spiel bei Sat.1:
5: Vermutlich ein bisschen surreal und ich würde wahrscheinlich mindestens eine Nacht brauchen, um das zu realisieren. Aber am Ende nein, man kann es jetzt nicht in Worte fassen. Man hat bis gerade noch gezittert, war quasi im Spiel und jetzt heißt es erstmal ein durch den Tisch treten.
3: Und das deutsche Team hat sein letztes Vorrundenspiel bei der Eishockey-WM gegen Großbritannien mit 6:3 gewonnen. Der Einzug ins Viertelfinale ist aber noch nicht sicher. Dafür muss noch Außenseiter Ungarn gegen Lettland gewinnen.
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6: Sonnig geht's in den Tag, nur im Norden ziehen mehr Wolken durch und ab und zu kann da auch mal ein kurzer Schauer runterkommen. Später gibt's auch über dem Schwarzwald und an den Alpen ein paar mehr Wolken. Sonst bleibt's ziemlich freundlich und richtig warm mit Höchstwerten von 21 bis 35 Grad. Morgen dann meist sonnig, an den Alpen gibt's aber Schauer und teils kräftige Gewitter, dazu 34 Grad maximal.

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Lieber Zuhörer, haben Sie schon einmal darüber nachgedacht? Ständig lesen wir doch und hören wir von neuen, atemberaubenden Fortschritten der Wissenschaftler in der Medizin, in der Technik und so weiter. Es ist atemberaubend, was Menschen planen und ausführen. Der menschlichen Intelligenz scheinen auf der einen Seite keine Grenzen gesetzt zu sein. Aber auf der anderen Seite gibt es unter uns Menschen einen scheinbaren Blackout, wenn es nämlich um die grundlegenden Fragen des Lebens geht. Wer hat die Welt geschaffen? Die wunderbare Schöpfung mit den Millionen verschiedenen Tieren und Pflanzen? Wer hat den menschlichen Organismus erfunden, konstruiert und gebaut? Das Auge, das Herz und die anderen Organe, die auf fantastische Weise funktionieren. Woher kommen wir Menschen? Wohin gehen wir? Was ist unser Ziel? Was wird nach dem Tod sein? Es ist unfassbar, dass manchmal derselbe intelligente Mensch einfach passen muss, wenn er mit diesen elementaren Fragen des Lebens konfrontiert wird. Die Bibel sagt uns ganz klar, dass jeder Mensch ein inneres Wissen besitzt, das ihn Wissen zumindest aber erahnen lässt, wer die Welt und damit auch uns Menschen geschaffen hat, nämlich Gott, unser Schöpfer. Es gibt keinen wirklichen Atheisten. Jeder ahnt in der Tiefe seiner Seele, dass, wo ein Geschöpf ist, auch ein Schöpfer sein muss. Das ist doch logisch. In der Bibel, im Römerbrief Kapitel 1, ab Vers 19 lesen wir: Denn was man von Gott erkennen kann, ist unter ihnen offenbar. Denn Gott hat es ihnen offenbart. Denn Gottes unsichtbares Wesen, das ist seine ewige Kraft und Gottheit, wird seit der Schöpfung der Welt ersehen aus seinen Werken, wenn man sie wahrnimmt, so dass sie keine Entschuldigung haben. Mit anderen Worten, jeder Mensch besitzt die von Gott geschenkte Fähigkeit, ihn als Schöpfer zu erkennen. Doch sind es nur wenige Menschen, die wirklich an Gott glauben und ihn ehren. Da stimmt doch etwas nicht. Da ist doch etwas kaputt gegangen. Der nächste Vers in der Bibel spricht davon. Denn obwohl sie von Gott wussten, haben sie ihn nicht als Gott gepriesen, noch ihm gedankt, sondern sind dem Nichtigen verfallen in ihren Gedanken, und ihr unverständiges Herz ist verfinstert. Vor langer Zeit, am Anfang der Menschheitsgeschichte, war die Erkenntnis Gottes bei den Menschen kristallklar vorhanden. Und dann ist etwas geschehen, was dieses Wissen plötzlich verfinstert hat. Der Mensch hat Gott als Schöpfer abserviert und ihn nicht mehr akzeptiert. Es ist eine Entscheidung gegen Gott und gegen den, der das Licht der Welt ist, gefallen. Und in diesem Moment wurde es dunkel. Und in dieser Dunkelheit tappt der Mensch schon Jahrtausende durchs Leben. Sein Herz und sein Denken sind verfinstert. Es ist auf geistlichem Gebiet, also in der Fähigkeit, Gott zu erkennen, zu einem echten Blackout gekommen. Dort, im Paradies, am Anfang der Menschheitsgeschichte, war es für die Menschen überhaupt keine Frage, ob es einen Gott gibt oder nicht. Sie erlebten ihn täglich, in jeder Stunde, in jeder Minute. Er versorgte sie, sie sprachen miteinander und sie waren glücklich. Sie genossen die vollkommene Einheit mit ihrem Schöpfer. Doch dann wurden die ersten Menschen, Adam und Eva, Gott ungehorsam. Die Bibel berichtet darüber. Sie wollten ihr Leben selbst in die Hand nehmen. Sie hörten auf den Teufel, der sie verführte. Der Feind Gottes versprach ihnen noch größere Intelligenz und Erkenntnis. Aber der Teufel war und ist ein Betrüger und Lügner. Nicht mehr Intelligenz und Erkenntnis hat der Mensch bekommen, sondern die Sünde ist in sein Herz eingedrungen. Sie hat diesen Blackout ausgelöst, sodass er zum einen Gott nicht mehr richtig erkennen kann und zum anderen Gottes Gebote auf allen Gebieten des Lebens übertritt. Du sollst nicht töten, lautet eines dieser Gebote Gottes. Doch was geschieht in unserer Welt? Krieg und Hass, Terror, Mord, Totschlag. Massenmedien bringen uns täglich diese Berichte ins Wohnzimmer. Die Menschen sind einfach nicht mehr fähig, in Frieden miteinander auszukommen. Seit der Mensch Gott und seine Gebote verworfen hat, ist er orientierungslos geworden, ist nicht mehr fähig, von Gott und seinem Wort her richtig zu denken und zu beurteilen. Auf der einen Seite versucht er, durch die Gentechnologie Krankheiten zu besiegen und das Leben zu verlängern. Zur gleichen Zeit aber werden Babys im Mutterleib abgetrieben und über aktive Sterbehilfe laut nachgedacht.
Die Bibel hat recht, wenn sie in Römer 3, Vers 10 bis 18 folgende Diagnose über uns Menschen stellt. Da ist keiner, der gerecht ist. Auch nicht einer. Da ist keiner, der verständig ist. Da ist keiner, der nach Gott fragt. Sie sind alle abgewichen und allesamt verdorben. Ihr Mund ist voll Fluch und Bitterkeit. Ihre Füße eilen, Blut zu vergießen. Auf ihren Wegen ist lauter Schaden und Jammer. Und den Weg des Friedens kennen sie nicht. Es ist keine Gottesfurcht bei ihnen. Ja, und dort, wo nicht mehr an Gott, nicht mehr an den Schöpfer und an seinen Sohn Jesus Christus geglaubt wird, geht es Schritt für Schritt in die Finsternis. Mehr und mehr erkennt der Mensch, dass er das Leben nicht im Griff hat. Das gilt weltweit für die Politik bis hinein ins persönliche Leben. Wer gibt Antwort auf die wichtige Frage, wie wir aus diesem Chaos, diesem Blackout herauskommen? In 2. Korinther 4, Vers 4 lesen wir: Es sind die Ungläubigen, denen der Gott dieser Welt, nämlich der Teufel, den Sinn verblendet hat, dass sie nicht sehen das helle Licht des Evangeliums von der Herrlichkeit Christi. Und um dieses Licht geht es. Gott hat in dieser finsteren Welt ein helles Licht angezündet. Jesus Christus spricht: Ich bin das Licht der Welt. Wer mir folgt, wird nicht in der Finsternis wandeln, sondern wird das Licht des Lebens haben, Johannes 8, Vers 12. Gott hat seinen Sohn in diese finstere, unverständige Welt geschickt, um die zerbrochene Verbindung zwischen Geschöpf und Schöpfer wiederherzustellen. Wer an Jesus Christus glaubt, dem geht wirklich ein Licht auf. Für den hat der tragische Blackout ein Ende. Für den ist es so, als hätte er lange Zeit über seinem komplizierten Puzzle gebrütet und endlich fügt sich Teilchen für Teilchen zusammen, bis das herrliche Bild vollständig ist. Ja, plötzlich erkennen wir auf der einen Seite die ganzen Zusammenhänge, die ganze Tragik des Menschen ohne Gott und auf der anderen Seite Gottes Liebe und seine Gnade, das unendlich herrliche, reich erfüllte Leben mit Jesus Christus. In der Bibel finden wir die Lösung. Der Höhepunkt der gesamten biblischen Botschaft ist das Kreuz, das vor ungefähr 2000 Jahren auf einem Hügel namens Golgatha vor der Stadt Jerusalem stand. An diesem Kreuz starb ein Mensch, der Mensch Jesus Christus, der zugleich Gottes Sohn war und ist. Als er starb, lud Gott ihm unsere gesamte Sündenschuld auf die Schulter, und es wurde finster um ihn. Er trug unsere Finsternis und unsere Gottesferne stellvertretend für uns. Er riss sie in die Tiefe, damit wir sie endlich los sind. Und das Wunderbare: Er tat es für jeden Einzelnen von uns, auch für Sie, der Sie jetzt am Radio zuhören. Auch für Sie starb Jesus Christus am Kreuz. Nach 3 Tagen stand er wieder als strahlender Sieger von den Toten auf. Die Finsternis und Gottesferne waren überwunden. Jesus hält für jeden neues und ewiges Leben bereit. Die Bibel sagt: Wer den Sohn, nämlich Jesus, hat, der hat das Leben, und zwar das ewige Leben. Wenn Sie wissen möchten, wie Sie das ewige Leben empfangen können, damit es auch in Ihnen hell wird, dann kommen Sie an Jesus nicht vorbei. Fangen Sie an, im Gebet mit ihm zu sprechen. Er hört Sie, er wartet auf Sie. Wir wollen noch zusammen beten. Danke, Herr Jesus, dass Du uns Menschen nicht aufgegeben hast, trotz unserer Schuld und Gottes Ferne. Du hast uns geliebt, als wir noch Feinde waren, und hast uns einen Weg geschaffen, um uns mit Gott zu versöhnen. Danke, dass das Angebot deiner Liebe und deiner Rettung für alle gilt. Amen.

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1: Im Studio Philipp Rösler. Schönen guten Morgen. Gesundheitsminister Rittwaken will offenbar den Beitragssatz für Kinderlose in der Pflegeversicherung erhöhen. Noch vor der Sommerpause soll der Gesetzentwurf dazu stehen, schreibt das RND. Hanna Messerschmidt, was steckt denn dahinter?
2: Naja, das Gesundheitsministerium rechnet mit einem Milliardendefizit in der Pflegeversicherung. Deshalb soll der Beitragszuschlag von Kinderlosen, die ja schon jetzt mehr bezahlen, von 0,6 auf 0,7 Prozentpunkte angehoben werden. Sie würden dann auf einen Beitragssatz von insgesamt 4,3% kommen. Geplant ist außerdem, dass die Eigenanteile für Pflegeheimkosten steigen und die Beiträge für Gutverdiener angehoben werden sollen.
1: Viele Bundespolizisten schieben ihren Dienst offenbar in Bruchbuden. Jede dritte Dienststelle sei marode, heißt es von der Gewerkschaft der Polizei. Tim Ritztrup mit den Einzelheiten.
3: GdP-Chef Roskopf spricht in der Rheinischen Post von Schimmel, heruntergekommenen Toiletten, überfüllten Räumen und Containerprovisorien. Für neue Kollegen würden Büros und Parkplätze fehlen. Wer von Einsatzkräften rund um die Uhr Höchstleistungen erwartet, muss ihnen auch vernünftige Bedingungen bieten, findet Roskopf. Das sei keine Luxusforderung, sondern eine Frage von Respekt, Motivation und letztlich auch öffentlicher Sicherheit.
1: Mitten in den Verhandlungen über ein Kriegsende haben die USA wieder Ziele im Iran angegriffen. Das zuständige US-Kommando spricht von Selbstverteidigungsmaßnahmen. Zum Schutz der eigenen Soldaten seien iranische Raketenabschussrampen und Schiffe, die Minen legen wollten, attackiert worden. Russland hat Ausländer und Diplomaten aufgefordert, Kiew so schnell wie möglich zu verlassen. Hintergrund sind wohl geplante neue Angriffe. Erst am Wochenende hatte Russland die Ukraine mit heftigen Luftangriffen überzogen. Dabei kam auch eine neue Hyperschallrakete zum Einsatz. Tränen beim VfL Wolfsburg, Jubel beim SC Paderborn. Der Zweitligist hat das Relegationsrückspiel mit 2:1 nach Verlängerung für sich entschieden und steigt zum dritten Mal in die Fußball-Bundesliga auf. Für Wolfsburg geht's dagegen nach 29 Jahren wieder runter in Liga 2.
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2: Sonnig geht's in den Tag, nur im Norden ziehen mehr Wolken durch und ab und zu kann da auch mal ein kurzer Schauer runterkommen. Später gibt's auch über dem Schwarzwald und an den Alpen ein paar mehr Wolken. Sonst bleibt's ziemlich freundlich und richtig warm mit Höchstwerten von 21 bis 35 Grad. Morgen dann meist sonnig, an den Alpen gibt's aber Schauer und teils kräftige Gewitter, dazu 34 Grad maximal.

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1: Falsche Gottesbilder. Lieber Zuhörer, es gibt kaum einen Begriff, der von so vielen Menschen mit so verschiedenen Inhalten gefüllt wird. Wer ist Gott? Wie ist Gott? Je nachdem, welche religiösen Erfahrungen verschiedene Menschen mitbringen und aus welchem kulturellen Hintergrund sie stammen, werden auch die Antworten unterschiedlich ausfallen. Da gibt es so viele Religionen und Sekten, so viele Philosophien und religiöse Ansichten, dass man schnell die Übersicht verliert und letztlich doch nicht weiß, wie Gott wirklich ist. Gibt es überhaupt verbindliche Maßstäbe und zuverlässige Informationen? Gibt es die Wahrheit über Gott? Zunächst einmal möchte ich einige gängige Gottesbilder aufzeigen, die sich Menschen von heute angeeignet haben. Es sind besonders fernöstliche Gottesvorstellungen zu nennen, die bereits vor etlichen Jahren aus dem asiatischen Bereich importiert wurden. Vorher wurden sie da und dort in unseren Breitengraden, zum Beispiel in der Anthroposophie, vertreten. Danach ist Gott angeblich die Gesamtsumme allen Lebens. Er ist eine kosmische Kraft, die alles durchdringt, und somit ist auch alles Gott. Der Baum ist Gott, genauso wie die Kuh oder irgendetwas anderes, was lebt. Um nun diese kosmische Kraft aufzunehmen, braucht es Meditation, das innere Versinken in sich selbst und hinein in diesen kosmischen Gott. Daneben gibt es die Auffassung des Polytheismus. Sie bedeutet, dass es nicht nur einen, sondern unendlich viele verschiedene Götter gibt. In diesen ebenfalls aus Ostasien kommenden Religionen gibt es jede Menge verschiedener göttlicher Namen, Statuen und Bilder, die verehrt und angebetet werden. Ich beschränke mich auf diese beiden hauptsächlichen Gottesbilder, denen heute so viele Menschen anhängen. Als es zur Zeit der ersten Christen den Apostel Paulus während seiner Missionsreise nach Athen führte, kam er mit etlichen Menschen ins Gespräch, die verschiedene Ansichten über Gott vertraten. Sie führten ihn auf den sogenannten Areopag. Dort sollte er vor einer größeren Menschenmenge seine Auffassung über Gott erläutern. Wir können diese Rede in Apostelgeschichte 17 ab Vers 22 nachlesen. Ich zitiere: »Ihr Männer von Athen, ich sehe, dass ihr die Götter in allen Stücken sehr verehrt. Ich bin umhergegangen und habe eure Heiligtümer angesehen und fand einen Altar, auf dem stand geschrieben: dem unbekannten Gott. Nun verkündige ich euch, was ihr unwissend verehrt. Gott, der die Welt gemacht hat und alles, was darin ist, er, der Herr des Himmels und der Erde, wohnt nicht in Tempeln, die mit Händen gemacht sind. Auch lässt er sich nicht von Menschenhänden dienen, wie einer, der etwas nötig hätte, da er doch selber jedermann Leben und Odem und alles gibt. Und er hat aus einem Menschen das ganze Menschengeschlecht gemacht, damit sie auf dem ganzen Erdboden wohnen, und er hat festgesetzt, wie lange sie bestehen und in welchen Grenzen sie wohnen sollen, damit sie Gott suchen sollen, ob sie ihn wohl fühlen und finden könnten. Und fürwahr, er ist nicht ferne von einem jeden unter uns, denn in ihm leben, weben und sind wir. Wie auch einige Dichter bei euch gesagt haben, wir sind seines Geschlechts. Da wir nun göttlichen Geschlechts sind, wollen wir nicht meinen, die Gottheit sei gleich dem goldenen, silbernen und steinernen Bildern durch menschliche Kunst und Gedanken gemacht. Zwar hat Gott über die Zeit der Unwissenheit hinweggesehen, nun aber gebietet er den Menschen, dass alle an allen Enden Buße tun, denn er hat einen Tag festgesetzt, an dem er den Erdkreis richten will mit Gerechtigkeit, durch einen Mann, den er dazu bestimmt hat, und hat jedermann den Glauben angeboten, indem er ihn von den Toten auferweckt hat. Paulus gab den Athenern wichtige Informationen über Gott. Er ist weder eine unpersönliche Kraft noch irgendein aus Holz oder Metall gefertigtes Götzenbild. Es gibt nur einen einzigen lebendigen Gott, so wie es die Bibel in Jesaja 44, Vers 6 sagt. So spricht der Herr, der König Israels und sein Erlöser, der Herr Zebaoth. Ich bin der Erste und ich bin der Letzte und außer mir ist kein Gott. Wie erstaunt mussten die Athener gewesen sein, als sie hörten, dass dieser Gott ihnen gar nicht fern ist, obwohl sie ihn nicht sehen. Er ist ganz nah und hat den Menschen die Fähigkeit geschenkt, ihn zu suchen und auch zu finden. Da zitiere ich aus dem Propheten Jeremia, Kapitel 29, Abvers 12. Und ihr werdet mich anrufen und hingehen und mich bitten, und ich will euch erhören. Ihr werdet mich suchen und finden, und wenn ihr mich von ganzem Herzen suchen werdet, so will ich mich von euch finden lassen, spricht der Herr. Das ist fantastisch. Der große, allmächtige Gott, den wir nicht sehen, ist doch da und lässt sich auf unsere Ebene herab, um sich uns zu offenbaren, damit wir ihn finden und kennenlernen können. Dazu noch ein Zitat aus dem Propheten Jesaja, Kapitel 57, Vers 15. Denn so spricht der Hohe und Erhabene, der ewig wohnt, dessen Name heilig ist. Ich wohne in der Höhe und im Heiligtum und bei denen, die zerschlagenen und demütigen Geistes sind, auf das ich erquicke den Geist der Gedemütigten und das Herz der Zerschlagenen. So ist Gott, heilig und erhaben, fern von uns, den unvollkommenen Menschen. Doch zugleich hat er ein Herz für die, die niedergeschlagen und mühselig sind, die Hilfe brauchen, die schwach und krank sind und die, die an ihn glauben und ihm vertrauen und die ihn im Gebet anrufen. So ist Gott. Keine unpersönliche Macht, sondern eine Persönlichkeit. Kein Gott, dem seine Schöpfung egal ist, sondern sie liebt. Und ein Gott, der die Kluft zwischen Schöpfer und Schöpfung überwunden hat und sich herablässt, mitten in unser Leben. Welch ein gewaltiger Unterschied zu den unbiblischen Gottesvorstellungen, die wir am Anfang genannt haben. Es gibt ihn, den lebendigen, liebenden und gerechten Gott, der sich nach uns Menschen sehnt, der uns freimachen will von allen verkehrten Gottesbildern, der uns freimachen will von Götzenstatuen, von Bildern und anderen Elementen, die dazu dienen, uns vom Glauben an den wahren, lebendigen Gott abzuhalten. In seiner Rede in Athen ruft Paulus zur Buße auf, zur Umkehr. Nun aber gebietet er den Menschen, dass alle an allen Ende Buße tun. Umkehr, Buße, bedeutet sich von allen falschen Gottesvorstellungen und von allem Aberglauben abzuwenden und sich hinzuwenden zu dem einzig einen Gott, der Himmel und Erde geschaffen hat. Und nun kommt Paulus in seiner Rede auf den Höhepunkt. Er lässt seine Zuhörer wissen, dass Gott eines Tages die Menschen richten wird durch einen Mann, den er dazu bestimmt hat. Einen Mann, den er sogar von den Toten auferweckt hat. Im selben Kapitel lesen wir, er hatte ihnen nämlich das Evangelium von Jesus und von der Auferstehung verkündigt. In Vers 18. Das sprengt alle menschliche Vorstellungskraft. Gott hat sich so tief zu uns Menschen herabgelassen, dass er selbst Mensch geworden ist. Er kam in seinem Sohn Jesus Christus zu uns, um uns den Weg in die Gemeinschaft mit ihm zu ebnen. Jesus Christus, vollkommener Gott und vollkommener Mensch zugleich. Er kam in diese Welt mit dem Ziel, am Kreuz zu sterben. Dort auf dem Hügel Golgatha, vor den Toren Jerusalems in Israel. Dort schlugen ihn die Menschen ans Kreuz, und er ließ es freiwillig geschehen. Denn dort, am Kreuz, bezahlte er für unsere Sünden. Er bezahlte, er trug die Strafe für unseren Aberglauben, für unseren Götzendienst, für unsere falschen Gottesbilder, mit denen wir ihn beleidigt haben. Er trug die Strafe dafür, dass wir Menschen uns von Gott abgewandt haben, ihn und seine Gebote ignoriert haben und anderen Dingen und Mächten nachgelaufen sind. Denn also hat Gott die Welt geliebt, dass er seinen eingeborenen Sohn gab, damit alle, die an ihn glauben, nicht verloren werden, sondern ewiges Leben haben. Johannes 3, Vers 16. Jesus Christus starb für unsere Schuld, und nach 3 Tagen verließ er siegreich wieder das Grab. Ja, Jesus Christus lebt. Er, der lebendige Gott, der zu uns Menschen gekommen ist, lebt von Ewigkeit zu Ewigkeit. Und er lädt uns ein, Buße zu tun. Die Bibel sagt, jeder, der den Namen des Herrn anrufen wird, wird errettet werden. Wer sich zu Jesus Christus bekehrt und ihn um Vergebung der Sünden bittet, dem vergibt er und schenkt ihm ewiges Leben. Ein Leben, das über den Tod hinausgeht und in den Himmel einmündet. Dort, wo Gott ist, dort, wo auch Jesus Christus ist, dort, wo alles vollkommen ist, herrlich und ewig. Liebe Zuhörer, haben Sie schon diese lebendige Beziehung zu Gott durch den Glauben an Jesus Christus? Haben Sie Gewissheit darüber, dass Ihre Sünden durch den Tod Jesu am Kreuz vergeben sind? Oder hängen Sie vielleicht noch an anderen Gottesbildern, die nicht der biblischen Wahrheit entsprechen und in die Irre führen? Der Herr Jesus lässt Ihnen sagen in Matthäus 11, Vers 28, kommt her zu mir, alle, die ihr mühselig und beladen seid, ich will euch erquicken, ich will euch Ruhe geben. Sie können jederzeit im Gebet mit Jesus sprechen und ihn darum bitten, in ihr Leben zu treten. Er ist da. Er hat sie lieb und wartet darauf, dass sie sich zu ihm wenden. Jesus Christus ist das Ebenbild des lebendigen Gottes. In ihm wohnt die Fülle der Gottheit leibhaftig. Er ist der einzig wahre Gott, an den wir glauben, den wir loben und preisen und dem wir auf ewig für seine gewaltige Liebe dankbar sind. Wir wollen noch beten. Herr Jesus Christus, hab du herzlichen Dank dafür, dass du dich auch in dieser immer dunkler werdenden Zeit nicht unbezeugt lässt. Danke für dein Wort in der Bibel, durch das du uns einlädst, zu dir zu kommen. Bitte segne meine Zuhörer und öffne uns allen immer wieder die Augen für dich und deine Herrlichkeit. Amen.

0: Liebe Zuhörer, danke, dass Sie sich die Zeit genommen haben, um der Sendung zuzuhören. Wir leben in einer Zeit, in der immer mehr Menschen Hilfe suchen und sie nicht finden. Hilfe in Depressionen, Schwermut oder innere Mutlosigkeit. Oft wird solch geplagten Menschen als einziger Ausweg der Gang zur Psychoanalyse gewiesen, wo man sich seelisch entblößen muss, um in endlosen Gesprächen an die Wurzel des Übels zu gelangen. Und was ist dann die Lösung? Häufig wird nach den Schuldigen gesucht und in den bösen Eltern, in den verworrenen Umständen des Lebens oder verständnislosem Ehepartner gefunden. Gerne würden wir Ihnen zeigen, was die Bibel, Gottes Wort, zu diesen Problemen sagt. Gott will Ihnen nur allzu gern helfen, weil er Sie einfach liebt. 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Ich wünsche Ihnen von Herzen den Frieden Gottes und seine Bewahrung in allen Situationen Ihres Lebens.
1: Wenn Sie möchten, dürfen Sie jetzt mitbeten. Vater unser im Himmel, geheiligt werde dein Name, dein Reich komme, dein Wille geschehe, wie im Himmel, so auf Erden. Unser tägliches Brot gib uns heute und vergib uns unsere Schuld, wie auch wir vergeben unseren Schuldigern. Und führe uns nicht in Versuchung, sondern erlöse uns von dem Bösen. Denn dein ist das Reich und die Kraft und die Herrlichkeit in Ewigkeit. Amen.
0: 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Es spricht zu Ihnen Rudi Joas. In der Bibel wird uns die Geschichte von der Auferweckung des toten Lazarus berichtet. Jesus, der Sohn Gottes, holte ihn ins Leben zurück, und wir sehen in dem, was mit diesem einstmals Toten geschehen ist, eine Reihe von geistlichen Parallelen zu uns heute. Der tote Lazarus musste dem Ruf des Herrn Jesus folgen und erschien am Eingang der Gruft mit Grabtüchern gebunden. Auch heute kann es nötig sein, dass ein zum Leben erweckter Sünder von manchen Behinderungen befreit werden muss. Liebe Hörerinnen und Hörer, die nachfolgende Andacht trägt den Titel »Lazarus, komm heraus«. Wir hören noch einmal die Verse 43 und 44 aus dem Johannesevangelium Kapitel 11. Er, der Herr Jesus, rief mit lauter Stimme: »Lazarus, komm heraus«. Und der Verstorbene kam heraus, an Händen und Füßen mit Grabtüchern umwickelt, und sein Gesicht war mit einem Schweißtuch umbunden. Jesus spricht zu ihnen: Macht ihn frei und lasst ihn gehen. Das Wunder war geschehen. Der Tod hatte die Beute zurückgeben müssen. Doch der Körper des Lazarus war noch mit Grabtüchern gebunden. Und diese Bindungen zu entfernen, war der Auftrag Jesu an die Umstehenden. Auch heute geht es nicht ohne weitere Betreuung, wenn ein geistlich Toter zum Leben kommt. Wir nennen das manchmal Seelsorge oder Nacharbeit. Sie wird leider oft vernachlässigt. Wir wollen einige Behinderungen betrachten, die vom geistlichen Tod Erweckte noch an sich tragen können. Da sind manche, die durch das Schweißtuch um den Kopf noch blind sind, das heißt, sie sind einfach unwissend. Es fehlt ihnen an geistlichem Wahrnehmungsvermögen. Dazu sind die Augen des Glaubens noch verdunkelt oder unentwickelt. Das Auge ist zwar da, weil Christus es bei der Wiedergeburt geöffnet hat, aber nun muss, bildhaft gesprochen, das Schweißtuch entfernt werden, damit der geistliche Blick freigegeben wird. Viele sind an Händen und Füßen gebunden und damit zur Untätigkeit gezwungen. Wir sollen ihnen zeigen, wie sie frei werden können, um dem Herrn zu dienen. Manchmal erkennt man auch, dass die Sorge, wie sie mit ihrer Vergangenheit umgehen sollen, Jungbekehrte lähmt. Da haben wir sie seelsorgerlich zu betreuen, indem wir ihnen zeigen, dass das Vergangene ausgetilgt ist. Sie sind noch gefangen durch manches Grabtuch aus Zweifel, Misstrauen, Angst, Gewissensbissen. Löst sie und lasst sie gehen, sagt der Herr Jesus. Was bei Lazarus die Umstehenden tun sollten, muss heute bei geistlich Auferweckten jeder echte Christ tun. Ein anderes Hindernis kann das Band der Furcht sein. Da sagen manche, deren Gewissen erwacht ist, ich bin ein so großer Sünder, Gott müsste mich wegen meiner Sünde eigentlich bestrafen. Sagt ihnen bitte, dass die große Wahrheit von der Stellvertretung dieses Band schon längst gelöst hat. Der Herr Jesus gibt uns in seinem Wort die Zusage, dass er unsere Sünden auf sich nahm und wir durch seine Wunden geheilt sind. Was für eine wunderbare Freiheit kommt durch diese einzigartige Wahrheit, wenn sie richtig verstanden wird. Wer in Reue und Buße zum Herrn Jesus kommt, erfährt die Realität seiner Zusage, wer zu mir kommt, den werde ich nicht hinausstoßen. Lass dir die Furcht von deiner Seele nehmen durch die zuverlässigen Zusagen der Heiligen Schrift. Dieses Wort ist das Zeugnis der Wahrheit. Und der Geist gibt jedem Aufrichtigen, der vom Tod zum Leben kommt, die Gewissheit, errettet zu sein vom kommenden Zorn des heiligen Gottes. Es gibt leider auch viele Menschen, die durch die Grabgewänder der Vorurteile gebunden sind. Sie nehmen ihr Denkschema, das sie vor ihrer Bekehrung hatten, mit in das neue Leben hinein. Ihnen dürfen wir klar machen, dass die Dinge nicht notwendigerweise das bleiben müssen, was sie scheinen, denn die Bibel sagt, das Alte ist vergangen, siehe, Neues ist geworden. Die Tage der Unwissenheit hat Gott übersehen, und jetzt sollten sich die Ansichten ändern, und man sollte nicht mehr nur nach seinen alten Denkmustern urteilen. Auch wer mit den Grabtüchern schlechter Gewohnheiten gebunden ist, darf frei werden. Es ist ein gutes Werk, Alkoholkranken zu helfen, um diese furchtbare Bindung zu lösen. Das bedarf großer Liebe und viel Geduld. Aber nur der, den der Sohn Gottes frei machte, der kann wirklich frei werden, auch wenn es vielleicht lange Zeit dauert. Dabei ist es schon möglich, dass sie weiter gefährdet bleiben, weil der Körper bei der geringsten Unachtsamkeit auf diese Krankheit reagieren kann. Bei manchem geistlich Neugeborenen ist es ein langer Weg, die alten Bindungen zu zerreißen und von sich zu werfen. Es hilft uns, wenn wir täglich unseren Weg bewusst mit dem Herrn Jesus gehen. Dazu brauchen wir das Wort Gottes, Gebet und die Gemeinschaft in einem Kreis bibeltreuer Christen. Ohne sie bleiben wir in akuter Gefahr, den Weg aus den Augen zu verlieren. Darum auch diese notwendigen Hinweise. Wer unter uns würde sich wünschen, dass Lazarus weiter in seinen Leinentüchern gebunden bliebe? Wer würde sich wünschen, dass ein Wiedergeborener in seinen schlechten Gewohnheiten bleiben und weitermachen sollte? Wohl niemand von uns. Wenn der Herr Jesus durch sein Wort und seinen Geist neues Leben schafft, sollten wir, die wir vielleicht schon fortgeschrittener auf unserem Weg mit dem Herrn sind, den anderen nicht helfen, sich von den Grabtüchern zu befreien? Vielleicht fragen wir uns, warum löste nicht das Wunder der Auferstehung den Lazarus auch gleichzeitig von den Grabtüchern? Die Antwort könnte lauten, weil der Herr Jesus mit Wundern immer sparsam umgeht. Der Herr möchte keine wundersüchtigen Menschen als Nachfolger haben. Darum sagte er, glückselig sind, die nicht sehen, aber doch glauben. Falsche Wunder gibt's in rauen Mengen. Wahre Wunder dagegen nur wenige, und oft gibt es in der Geschichte Gottes mit uns Menschen lange Zeiträume, in denen scheinbar gar nichts Übernatürliches passierte. Als der Satan den Herrn Jesus versuchte und sagte, sprich doch, dass diese Steine Brot werden, da weigerte sich der Herr, denn es war nicht die Zeit für ein Wunder. Lazarus konnte nicht aus dem Grab auferweckt werden ohne ein Wunder. Aber er konnte ohne ein Wunder durch menschliche Hände losgebunden werden. Wenn wir im Reich Gottes in der Lage sind, etwas zu tun, dann sollten wir nicht darum bitten, ausgenommen der Bitte, dass der Herr uns hilft. Aber es gibt Dinge, die zu tun nicht in unserer Macht stehen. Das sollten wir dann auch gar nicht versuchen, sondern den Herrn bitten, einzugreifen. Unsere Kraft ist eben sehr begrenzt. Nicht umsonst hat der Herr Jesus in Johannes 15 gesagt, ohne mich könnt ihr nichts tun. Aber auf der anderen Seite gab er denen, die aus dem Tod ins Leben gekommen waren, klare Aufträge. Bei Lazarus befahl er den Beistehenden, bindet ihn los. Uns sagt er heute, lehrt sie alles zu halten, was ich euch geboten habe. Und geht hin und predigt das Evangelium aller Kreatur. Und ihr werdet meine Zeugen sein, wenn der Heilige Geist auf euch gekommen ist. Diese Aufträge gelten jedem, der durch persönlichen Glauben an den Herrn Jesus vom Tod zum Leben gekommen ist. Der Handelnde, der Lebengebende ist immer der Herr Jesus. Doch wir sagen sein Wort weiter oder wir verteilen es in schriftlicher Form, denn sein Wort kommt nach seiner eigenen Aussage niemals leer zurück. So darf und soll jeder, der Leben aus Gott bekommen hat, Mitarbeiter Gottes sein. Zu solch hohem Adel möchte dich der Herr Jesus in seiner Liebe rufen und befähigen. Bist du dazu bereit? Hast du schon einmal darüber nachgedacht, wie es ein Liederdichter formulierte, was könnte Gott aus deinem Leben machen, wenn du ihn Herr sein ließest, ganz und gar? Gott der Herr möchte dich zum Segensträger in dieser sterbenden, sich selbst zerstörenden und untergehenden Welt machen. Willst du dich nicht um dieses großen Auftrages willen aufwecken lassen? Wir sind seit Adams Sündenfall im Tod. Gott hatte unseren Ureltern gesagt, welchen Tages ihr davon esst, müsst ihr sterben. Und so war es dann auch. Sie starben unmittelbar nach der Tat. Allerdings nicht physisch, sondern geistlich. Sie wurden vom Leben, das heißt von Gott, getrennt. Diesen Zustand nennt die Bibel Tod in Sünden und Übertretungen. Der Herr Jesus, der für dich den Tod schmeckte und den Tod durch seine Auferstehung besiegte, will auch dir ewiges Leben geben, wenn du ihm allein vertraust, damit auch du ihm mit ungeteiltem Herzen dienen kannst. Genau diese Erfahrung wünsche ich dir jetzt von ganzem Herzen. Wir wollen beten. Danke, Herr Jesus, dass du die Macht über Leben und Tod hast und dass du durch deine Auferstehung dem Teufel die Macht genommen hast. Danke, dass jeder, der will, zu dir kommen und dir vertrauen darf, damit auch er Vergebung und ewiges Leben geschenkt bekommen kann. Danke für deine unaussprechliche Liebe und Freundlichkeit. Amen.

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1: Im Studio Philipp Rösler. Schönen guten Tag. Gesundheitsminister Rittwaken will offenbar den Beitragssatz für Kinderlose in der Pflegeversicherung erhöhen. Noch vor der Sommerpause soll der Gesetzentwurf dazu stehen, schreibt das RND. Hanna Messerschmidt, was steckt denn dahinter?
2: Naja, das Gesundheitsministerium rechnet mit einem Milliardendefizit in der Pflegeversicherung. Deshalb soll der Beitragszuschlag von Kinderlosen, die ja schon jetzt mehr bezahlen, von 0,6 auf 0,7 Prozentpunkte angehoben werden. Sie würden dann auf einen Beitragssatz von insgesamt 4,3% kommen. Geplant ist außerdem, dass die Eigenanteile für Pflegeheimkosten steigen und die Beiträge für Gutverdiener angehoben werden sollen.
1: Die USA haben nach eigenen Angaben erneut Ziele im Iran angegriffen, darunter Raketenabschussrampen und Schiffe, die Minen legen wollten. Das zuständige US-Kommando spricht von Selbstverteidigungsmaßnahmen. Im Iran-Krieg gilt gerade eigentlich eine Waffenruhe. Die USA und der Iran verhandeln über ein dauerhaftes Ende der Kämpfe. Hoffnungen auf ein schnelles Abkommen waren zuletzt wieder gedämpft worden. Der Tourismusbeauftragte Ploss sieht in der Golfkrise eine Chance für die deutschen Urlaubsorte. Der CDU-Politiker sagte den Funke-Zeitungen, er rechne vor allem an Nord- und Ostsee mit einer stärkeren Nachfrage. Er will die deutschen Tourismusstandorte stärken, unter anderem mit Investitionen ins Autobahn- und Schienennetz. Tränen beim VfL Wolfsburg, Jubel beim SC Paderborn. Der Zweitligist hat das Relegationsrückspiel mit 2:1 nach Verlängerung für sich entschieden und steigt zum dritten Mal in die Fußball-Bundesliga auf. Jana Klonikowski.
3: Für Wolfsburg geht's dagegen nach 29 Jahren wieder runter in Liga 2. Dabei waren die Wolfsburger schnell in Führung gegangen, kassierten dann in der 14. Minute aber eine gelb-rote Karte und Paderborn drehte das Spiel. Am Ende steht Wolfsburgs erster Bundesliga-Abstieg der Vereinsgeschichte und eine Riesenaufstiegsparty in Paderborn. Die gab es dort zuletzt 2019. Damals war nach einer Saison dann aber schon wieder Schluss mit dem Abenteuer Bundesliga.
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2: Am Vormittag scheint vielerorts die Sonne, nur Richtung Küste ziehen ein paar Wolken durch und ab und zu kommt mal ein kurzer Schauer runter. Später gibt's überm Schwarzwald und an den Alpen ein paar Wolken, insgesamt bleibt's aber oft trocken bei 21 bis 34 Grad. Morgen in der Mitte sonnig, an den Alpen Schauer und teils kräftige Gewitter, dazu ähnliche Werte wie heute.

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1: Lieber Hörer, in unserer turbulenten Zeit wird alles durcheinander gemischt. Auch wenn es um den richtigen Glauben geht, versucht der Diabolos, der Durcheinanderwerfer, die Menschen in die Irre zu führen. Auch das Gebiet des Glaubens scheint ein richtiger Irrgarten zu sein. Ist es nicht egal, an wen oder an was man glaubt? Diese Aussage kann man leider sehr oft hören. Was wollen die Menschen eigentlich damit und dadurch zum Ausdruck bringen? Jeder kann nach seiner eigenen Meinung und auf seinem Weg selig werden. Das ist die alte Lüge, die der Teufel schon den ersten Menschen einredete. Wenn dem so wäre, wie es unsere Überschrift als Frage stellt, könnten wir in vielen Bereichen des Lebens vielleicht so argumentieren. Egal, welche Medizin du für deine Krankheit einnimmst, es wird schon helfen. An diesem Punkt würden alle Ärzte und Pharmazeuten protestieren und sogar zu Recht. Oder wir könnten sagen, egal welchen Weg du benutzt, du wirst schon am Ziel ankommen. Da könnte es sein, dass wir in den Süden fahren wollen und kommen im Norden an. Diese Reihe ließ sich endlos fortsetzen. Jeder vernünftig denkende Mensch versteht, dass diese Egal-Argumentation nicht stimmen kann. Und wenn es um den Glauben geht, schon gar nicht. Doch leider gibt es viele Menschen, die nach dieser Devise leben. Wer so oberflächlich argumentiert, wird durch jedes Raster fallen. Und weil Menschen so gleichgültig gegenüber Gott und der Bibel leben, werden sie nie den sicheren Hafen des himmlischen Vaterhauses erreichen. Natürlich hat der Teufel das höchste Interesse daran, die Menschen mit sich ins Verderben zu führen. Dazu ist ihm jedes Mittel und jede Lüge recht. Es scheint, dass die Menschen alle betrogen werden möchten. Wenn es um den Glauben an Gott geht, gibt es nur einen Weg und nur einen Gott und nur einen Mittler zwischen Gott und Menschen. Und das ist Jesus Christus, der Sohn Gottes. Alle anderen Mittel und Möglichkeiten, die man erfunden hat, sind Irrwege, liebe Hörer. Diese Egalstimmung hat sich in unseren Völkern immer mehr Platz gemacht. Sie ist aber lebensgefährlich, weil wir uns dabei um das ewige Leben bringen. Das ist eine Gleichgültigkeit und Sorglosigkeit, die erschreckend ist. Das ist genauso gefährlich, als wenn ein Mensch auf einem Minenfeld Pilze suchen würde und dabei noch fröhlich ein Lied pfeift. Es ist wichtig, dass man begreift, dass man in Lebensgefahr ist. Es könnte sogar sein, dass jemand sagt, die Hauptsache, ich finde Pilze, wo ich bin, ist mir doch völlig egal. Vielleicht lächeln wir über solch einen Vergleich. Doch die Menschen, die bezüglich des Glaubens so oberflächlich denken, sind genauso gefährdet. Der Psalmist sagt im Psalm 73 von den Gottlosen und Sorglosen Folgendes. Sie fahren daher in den Einbildungen des Herzens. Sie höhnen und reden in Bosheit Bedrückendes. Von oben herab reden sie. Sie setzen in den Himmel ihren Mund und ihre Zunge ergeht sich auf der Erde. Ja, sie sprechen. Wie sollte Gott es wissen? Gibt es ein Wissen beim Höchsten? Siehe, diese sind Sorglose und immer sorglos erwerben sie sich Vermögen. Für diese Menschen ist es gleichgültig, an wen oder an was man glaubt. Sie sagen, die Hauptsache ist, mir geht es gut und ich bin gesund und ich komme so einigermaßen mit meinen Mitmenschen zurecht. Die Frage nach Gott, nach ewigem Leben, nach dem Himmel interessiert sie nicht. Spricht man mit ihnen, lehnen sie manchmal sehr höflich, aber direkt ab. Oder sie sagen kurz und bündig, ich habe auch meinen Glauben. Dass ihr Glaube sie nicht retten kann, wollen sie einfach nicht wissen. Dass der Glaube eine sichere Grundlage braucht, um gerettet zu sein, interessiert sie auch nicht. Diese Haltung bringt die Menschen ins Verderben. Um gerettet zu werden, gibt es nur einen Weg, der zum Ziele führt. Ich betone es an dieser Stelle noch einmal, dass hinter solch einer Denkweise der Vater der Lüge, der Teufel selbst steckt. Er hat die größte Freude, wenn sich Menschen im Irrgarten der Religionen verlaufen. Wenn ein Mensch anfängt, den Weg zu dem lebendigen Gott zu suchen, wird der Teufel alle Mittel, Methoden und Menschen einsetzen, um diesen Menschen daran zu hindern. Das war immer sein Ziel. Die Grundlage des wahren Glaubens ist weder ein Mensch, eine Lehre oder eine Methode, sondern Gott selbst. Und wenn ein Mensch ohne menschliche Vermittlung zu Gott betet, wird er Erhörung finden. Denn die Grundlage des Glaubens ist der lebendige Gott, der Himmel und Erde schuf. Um uns zu retten, sandte er seinen Sohn Jesus Christus vom Himmel, der den Weg zu Gott gebahnt hat. Denn bevor wir mit Gott in Verbindung kommen können, muss das Hindernis, die Sünde vergeben sein. Dazu kam der Herr Jesus in diese Welt, um an unserer Stelle die Sünde zu sühnen. Und weil wir alle Sünder sind, haben wir alle den Tod und das Gericht verdient. Damit wir Gott als liebendem Vater und Heiland begegnen können, müssen wir den Mittler zwischen Gott und Menschen, den Sohn Gottes, als Retter annehmen. Also kann es nicht gleichgültig sein, an wen oder an was ich glaube. Wer das behauptet, wird nie die himmlische Heimat erreichen, sondern Opfer des Betruges Satans werden. Natürlich stellt Gott jeden Menschen vor die Entscheidung, aber er wird keinen Menschen zwingen. Auch du, lieber Hörer, musst dich entscheiden, entweder für das Leben oder den Tod, für den Segen oder den Fluch, aber einen Mittelweg gibt es nicht. Während der Teufel die Menschen versklavt und zwingt, ihm zu folgen, wirbt unser Gott mit einer Liebe und Geduld um jeden Menschen, ihm den Weg des Lebens zu weisen. Und weil wir alle Gottes Geschöpfe sind, hat Gott Anrecht auf jeden Menschen. Er wird uns aber zu unserem Glück und unserem Heil nie zwingen. Er wird uns immer wieder sehr deutlich zeigen, was die Folge unserer Ablehnung ist. Aber stellt jeden freiwillig vor die Entscheidung. Der Herr Jesus wendet sich mit seiner Rettungsbotschaft an alle Menschen, auch an dich, lieber Hörer. Einmal wurde der bekannte China-Missionar Hudson Taylor bei seinem Deutschlandbesuch von Theologiestudenten befragt. Ihr Argument war folgendes: Wie können Sie so einfach an jedes Wort der Bibel glauben, ohne es kritisch zu hinterfragen? Seine Antwort: Wenn Sie morgen wieder von Frankfurt abreisen möchten, so schlagen Sie das Kursbuch auf und sehen nach, wann der Zug abfährt. Und wenn da steht, dass morgens früh 7 Uhr der erste Zug abfährt, so stellen Sie keine weiteren Untersuchungen über die Zuverlässigkeit des Kursbuches an, sondern gehen morgens zum Bahnhof und finden dort den angegebenen Zug. Genauso wie Sie es mit dem Kursbuch machen, habe ich es seit 50 Jahren mit der Bibel und ihren Geboten und Zusagen gemacht. Und ich habe die Weisungen in einem langen Leben, auch unter Hunderten von Todesgefahren, immer wieder richtig gefunden. Wenn zum Beispiel in der Bibel steht, trachte zuerst nach dem Reich Gottes und nach seiner Gerechtigkeit, so wird euch alles Übrige zufallen, so habe ich mich danach gerichtet. Ich bin dabei in allen kritischen Lebenssituationen nie enttäuscht worden. Dann sagte er zu den Herrn Studenten: Handeln Sie ebenso, liebe jungen Leute. und sie werden dieselbe Erfahrung machen. Und diese einfache Antwort, hinter der eine lebenslange Erfahrung stand, machte auf die Studenten einen tiefen Eindruck. Eine bessere Antwort kann man auch auf die Frage, ob es egal ist, was und an wen man glaubt, nicht geben. Wir können alle Götter und Götzen dieser Welt anrufen. Sie werden uns nicht hören oder uns antworten und helfen können. Im Psalm 115 lesen wir von diesen Götzen. Ihre Götzen sind Silber und Gold, ein Werk von Menschenhänden. Einen Mund haben sie, reden aber nicht. Augen haben sie, sehen aber nicht. Ohren haben sie, hören aber nicht. Eine Nase haben sie, riechen aber nicht. Sie haben Hände, tasten aber nicht. Füße gehen aber nicht. Keinen Laut geben sie mit ihrer Kehle. Ihnen gleich sollen die werden, die sie machten. Israel, vertraue auf seinen Herrn. Ihre Hilfe und ihr Schild ist er. Das ist eine Feststellung, lieber Hörer, die Gott selbst trifft. Und auf was vertraust du? Woher erwartest du deine Hilfe? Glaubst du immer noch, dass es gleichgültig ist, wer dein Gott ist? Der Götzendienst führt ins Verderben. Es gibt nur einen Weg der Rettung. Du musst dich entscheiden, ob du deinen Götzen weiter dienen willst, dann wirst du mit dem Teufel und mit seinen Engeln in die Verdammnis gehen. Oder du gehst ganz ehrlich und konsequent den Weg, der zu dem alleinigen Gott und Vater führt. Dann musst du Jesus Christus als deinen Retter erkennen und annehmen. Das bedeutet, ihm deine ganze Lebensschuld zu bekennen, ihm zu danken, dass er am Kreuz auch deine Schuld getragen hat. Das Leben in seiner Nachfolge ist nicht immer leicht, aber er selbst hilft uns, die Lasten zu tragen. Und am Ende führt er uns nach Hause ins Vaterhaus. Hier auf dieser Erde hat er uns sein Wort, die Heilige Schrift, als Kompass fürs Leben gegeben. Der Heilige Geist ist uns als Beistand und Anwalt gegeben, der uns vor Gott vertritt und dafür sorgt, dass unsere Gebete richtig bei Gott ankommen. Was du, lieber Hörer, tun musst, zugreifen und die Rettung annehmen. Zu deiner Rettung kannst du nichts dazu tun, aber sie ergreifen, dafür danken, nachdem du deine Schuld offengelegt hast. Darum geht es. Wenn wir unsere Sünden bekennen, dann ist er treu und gerecht, uns die Sünden zu vergeben, um uns von allen Ungerechtigkeiten zu befreien, weil er uns vergibt. Das ist und bleibt deine einzige Chance, lieber Hörer.

Liebe Zuhörer, das Leben steckt voller Fragen. Gesundheit, Finanzen, Familie oder ganz allgemein, was bringt die Zukunft? Es gibt Fragen, die sehr tiefgreifend sind. Wer bin ich? Warum bin ich hier? Und wohin gehe ich? Oder hat das Leben denn irgendeinen Sinn? Die wichtigsten Fragen sind aber diejenigen, in denen es um Gott geht. Gibt es ihn wirklich? Wie ist er? Kann ich ihn kennenlernen und in meinem Leben erfahren? Wenn ja, wie? 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Ich wünsche Ihnen von Herzen den Frieden Gottes und seine Bewahrung in allen Situationen Ihres Lebens.

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1: Im Studio Philipp Rösler. Schönen guten Tag. Gesundheitsminister Rittwaken will offenbar den Beitragssatz für Kinderlose in der Pflegeversicherung erhöhen. Noch vor der Sommerpause soll der Gesetzentwurf dazu stehen, schreibt das RND. Hanna Messerschmidt, was steckt denn dahinter?
2: Naja, das Gesundheitsministerium rechnet mit einem Milliardendefizit in der Pflegeversicherung. Deshalb soll der Beitragszuschlag von Kinderlosen, die ja schon jetzt mehr bezahlen, von 0,6 auf 0,7 Prozentpunkte angehoben werden. Sie würden dann auf einen Beitragssatz von insgesamt 4,3% kommen. Geplant ist außerdem, dass die Eigenanteile für Pflegeheimkosten steigen und die Beiträge für Gutverdiener angehoben werden sollen.
1: Die USA haben nach eigenen Angaben erneut Ziele im Iran angegriffen, darunter Raketenabschussrampen und Schiffe, die Minen legen wollten. Das zuständige US-Kommando spricht von Selbstverteidigungsmaßnahmen. Im Iran-Krieg gilt gerade eigentlich eine Waffenruhe. Die USA und der Iran verhandeln über ein dauerhaftes Ende der Kämpfe. Hoffnungen auf ein schnelles Abkommen waren zuletzt wieder gedämpft worden. Der Tourismusbeauftragte Ploss sieht in der Golfkrise eine Chance für die deutschen Urlaubsorte. Der CDU-Politiker sagte den Funke-Zeitungen, er rechne vor allem an Nord- und Ostsee mit einer stärkeren Nachfrage. Er will die deutschen Tourismusstandorte stärken, unter anderem mit Investitionen ins Autobahn- und Schienennetz. Tränen beim VfL Wolfsburg, Jubel beim SC Paderborn. Der Zweitligist hat das Relegationsrückspiel mit 2:1 nach Verlängerung für sich entschieden und steigt zum dritten Mal in die Fußball-Bundesliga auf. Jana Klonikowski.
3: Für Wolfsburg geht's dagegen nach 29 Jahren wieder runter in Liga 2. Dabei waren die Wolfsburger schnell in Führung gegangen, kassierten dann in der 14. Minute aber eine gelb-rote Karte und Paderborn drehte das Spiel. Am Ende steht Wolfsburgs erster Bundesliga-Abstieg der Vereinsgeschichte und eine Riesenaufstiegsparty in Paderborn. Die gab es dort zuletzt 2019. Damals war nach einer Saison dann aber schon wieder Schluss mit dem Abenteuer Bundesliga.
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2: Am Vormittag scheint vielerorts die Sonne, nur Richtung Küste ziehen ein paar Wolken durch und ab und zu kommt mal ein kurzer Schauer runter. Später gibt's überm Schwarzwald und an den Alpen ein paar Wolken, insgesamt bleibt's aber oft trocken bei 21 bis 34 Grad. Morgen in der Mitte sonnig, an den Alpen Schauer und teils kräftige Gewitter, dazu ähnliche Werte wie heute.

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1: Lieber Hörer, wir haben schon einmal darüber nachgedacht, warum Gott nicht Engel auf diese Erde schickte, damit sie den Menschen das Evangelium verkünden. Engel haben in der Bibel gewaltige und wichtige Aufträge. Sie sind ausgesandt zum Schutz und Wohl derer, welche die Seligkeit ererben. Aber als Verkündiger der frohen Botschaft bestimmt Gott Menschen. Menschen helfen, um Frieden mit Gott zu finden. Als der Herr Jesus Christus im Begriff stand, nach seiner Auferstehung wieder in den Himmel aufzufahren, gab er seinen Jüngern wichtige Anweisungen. Da lesen wir zum Beispiel in Markus 16, Vers 15: Geht hin in die ganze Welt und predigt das Evangelium der ganzen Schöpfung. Diesen Auftrag gab der Herr Jesus seinen Jüngern und nicht den Engeln. Warum tat er dies? Er wollte, dass Menschen, die selbst die Erlösung und Vergebung ihrer Sünden durch das Blut Jesu Christi erfahren haben, das auch anderen Menschen weitergeben. Denn nur Selbstgerettete können solchen, die noch fern von Gott sind, das bezeugen. Die Engel Gottes haben keine Erlösung erfahren und so können sie auch nicht von Bekehrung oder Wiedergeburt zeugen. Weiter lesen wir in Apostelgeschichte 1, Vers 8: Aber ihr werdet Kraft empfangen, wenn der Heilige Geist auf euch gekommen ist, und ihr werdet meine Zeugen sein, sowohl in Jerusalem als auch in ganz Judäa und Samaria und bis an das Ende der Erde. Beide Aussagen, ja Befehle des Herrn Jesu, beziehen sich auf die letzten Augenblicke, bevor er diese Erde verließ. In der Apostelgeschichte können wir den Lauf des Evangeliums genau verfolgen. Es begann in Jerusalem, wurde in ganz Judäa verkündet, erreichte Samaria. Durch Paulus und Petrus und andere Apostel wurde das Evangelium dann bis an das Ende der Erde verkündigt. Dadurch kam das Evangelium auch bis zu uns nach Europa. Auch Paulus macht es den Gläubigen noch einmal deutlich, wenn er in 2. Korinther 5, Vers 20 sagt: So sind wir nun Gesandte an Christi Statt, indem Gott gleichsam durch uns ermahnt. Wir bitten für Christus, lasst euch versöhnen mit Gott. Diese drei Bibelstellen sollen genügen, um uns die Notwendigkeit der Verkündigung des Evangeliums zu bezeugen. Evangelium heißt frohe Botschaft, wo Gott uns die Hand zur Versöhnung reicht. Der Teufel versucht mit allen Mitteln, diese Botschaft Gottes an die Menschen zu verfälschen. So hören wir durch Menschen und Buchautoren verschiedener Religionen, dass Jesus Christus nie am Kreuz gestorben wäre, sondern irgendwo in einem Sarg gefunden wurde. Das ist nicht nur Geschichtsfälschung, sondern Gotteslästerung. Unser Gott, der Himmel und Erde schuf, hat den Tod seines Sohnes am Kreuz und seine Auferstehung selbst zum Zentrum des Evangeliums gemacht. Wenn Menschen das Gegenteil behaupten, tragen sie die alte Lüge des Teufels weiter. Zu allen Zeiten war es das erklärte Ziel des Teufels, den Mittelpunkt und die Zentralbotschaft des Evangeliums zu leugnen. Deshalb ist es für wiedergeborene Gläubige oft schwer, das Evangelium zu verkündigen. Immer wieder stoßen wir auf Unglauben und Unverständnis. Dürfen wir deshalb schweigen? Nein, gerade deshalb wollen wir mit Freude die Botschaft des Friedens weitersagen. Es ist besonders schwierig, wenn sogenannte Christen das Evangelium verfälschen und entkräften. Das Wort vom Kreuz ist und bleibt der Mittelpunkt der Erlösung. Für die Ungläubigen ein Anstoß, für Gläubige ist es aber Gottes Kraft. Es ist die Motivation, die Botschaft allen Menschen zu verkündigen. Natürlich gibt es viele Wege und Kanäle, die Gott benutzt, seine Botschaft den Menschen deutlich zu machen. Aber es ist immer nur ein Weg, der zu dem einen Ziel, zu Christus und durch ihn zu Gott führt. Dazu brauchen wir manchmal viel Zeit, um mit den Menschen darüber zu sprechen. Paulus sagt uns, dass wir die gelegene Zeit auskaufen sollen. Nicht jeder Augenblick ist immer dazu geeignet, Menschen persönlich anzusprechen. Wenn ich an meine Nachbarn denke, dann weiß ich, dass ich ihnen nicht jeden Moment das Evangelium sagen kann, aber ich kann es ihnen immer vorleben. Und wenn mir der Herr die Gelegenheit gibt, mit ihnen darüber zu sprechen, muss man sich einfach Zeit dazu nehmen. Dazu sind auch Kontakte nötig. Die Bibel mahnt uns, dass die Freundschaft mit der Welt, also den Gottlosen, Feindschaft wider Gott ist. Wie ist das zu verstehen? Wenn ich mit meinen ungläubigen Mitmenschen sündige und ihrem gottlosen Treiben tatenlos zusehe und vielleicht sogar mitmache, ist das Freundschaft mit der Welt, und das verurteilt Gott. Aber mit ihnen Kontakte zu knüpfen und herauszufinden, wo es Gemeinsamkeiten gibt, wo ich meinen Herrn nicht verunehre, das ist wichtig. Ich kenne Gläubige, die mit Ungläubigen wandern gingen, um die Möglichkeit zu haben, mit ihnen ins Gespräch über den Glauben an Christus zu kommen. Manchmal gibt es allgemeine Gespräche, bis ein Punkt kommt, wo man einhaken kann. Solche Möglichkeiten sollte man nutzen. Natürlich ist dazu auch viel Weisheit nötig. Besonders glaubhaft zu leben ist heute sehr wichtig. Menschen, aber auch Religionen beobachten uns sehr genau und zum Teil auch sehr kritisch. Wie wird die Christenheit heute betrachtet? Als eine verkommene, weltliche Gesellschaft, die mit Glauben nicht viel am Hut hat. Dann wird aufgezählt, was die Christen alles Schreckliche getan haben, von den Kreuzzügen über das Segnen der Waffen und anderes mehr. Hier wird kein Unterschied zwischen Namenschristen und echten Christen mehr gemacht. Deshalb sind bei der Verkündigung des Evangeliums liebevolle und vertrauenswürdige Menschen gefragt. Sie nehmen die anderen bei der Hand und führen sie zu Christus. Sie können zuhören und verständnisvoll Fragen beantworten. Viele unserer Mitmenschen sind enttäuscht, manchmal leider auch von Christen und Kirchen. Wer Menschen zu Christus führen will, darf sich nicht hochmütig über die anderen stellen. Er muss aus seinem eigenen Erleben berichten, wie der Herr Jesus ihn selbst gefunden hat. Oft ist es heilsamer, mit einem Menschen allein zu sprechen. In der Masse werden sich die wenigsten Menschen öffnen oder offenbaren. Auch große, fromme Worte und Sätze sollte man vermeiden. Einige klare, kernige Bibelworte sind hier wichtig. Und wenn wir aus unserem eigenen Leben berichten, wie wir Christus erlebt haben, ist das viel wirkungsvoller. Auch wenn Menschen dem Glauben gegenüber sehr kritisch sind, sollte uns das nicht aus der Bahn werfen. Was sagte denn Philippus auf die Kritik des Nathanael? Ganz einfach. Komm und sieh. Komm doch und überzeuge dich selbst. Das war die beste Antwort, die er geben konnte. Hinter Kritik stecken meist verborgene Fragen. Die herauszufinden ist sehr wichtig. Wir Menschen können sowieso keinen anderen Menschen retten, denn das kann nur Gott. Und die Menschen überführen, das kann auch nur der Heilige Geist, der ja Gott ist. Was die Menschen bei uns suchen, ist die Liebe Gottes. Das ist keine Gefühlsduselei oder schöne Worte, die wir mit Lächeln weitersagen. Das ist mehr als Herzensüberzeugung. Ehrlichkeit und Natürlichkeit, die wir zum Ausdruck bringen können. Wir können versuchen, durch Methoden Menschen zu Christus zu führen, und ich sage dir, lieber Hörer, es ist völlig umsonst, wenn nicht die Liebe Gottes die Triebkraft ist. Was wir heute als Evangelium alles angeboten bekommen, das ist Gott ein Gräuel. Bleiben wir doch einfach bei den klaren Aussagen der Bibel. Auch unsere wohlformulierten Sätze werden keinen Menschen überzeugen. Manchmal wendet man eine besondere Gesprächstechnik an, um Menschen zu überführen. Das sind alles Schüsse, die ins Leere gehen. Ehrlichkeit und Vertrauen in der innigen Verbindung mit unserem Herrn werden die Türen zu unseren Mitmenschen öffnen. Wer die Natürlichkeit verloren hat, braucht sich auch nicht zu wundern, wenn keiner mehr zum Herrn Jesus findet. Irgendwo habe ich einmal folgenden Satz gelesen: Wenn unsere Glaubensgespräche menschlicher werden würden und unsere weltlichen Gespräche geistlicher würden, könnten Menschen das Evangelium besser verstehen, um zum Glauben zu finden. In 2. Korinther 5 lesen wir, dass uns die Liebe Christi drängt, hinzugehen, um die Menschen einzuladen, zu Christus zu kommen. Das ist die Frage, die ich allen meinen lieben Hörern einmal stellen möchte. Treibt dich echt die Liebe Christi, deinen Mitmenschen das Evangelium weiterzusagen? Oder ist es ein Image-Denken, ein Erfolgsdenken, um den anderen etwas vorweisen zu können? Man möchte Ja sagen, man möchte dabei sehr fromm sein, um gesehen zu werden. Besonders Evangelisten sind durch Erfolgsdenken sehr gefährdet. Dabei steht der Mensch selbst im Mittelpunkt. Um Erfolge aufzuweisen, werden Konzepte gebraucht, die manchmal unmöglich sind. Anstatt dem Herrn die Ehre zu geben, stellen wir uns in die Mitte und berauben den Herrn seiner Ehre. Lieber Hörer, vielleicht können diese wenigen Worte helfen, unser Herz wieder neu auf unseren Herrn zu lenken. Gott gebraucht dich und mich in seinem Dienst des Evangeliums. Er möchte sich durch uns verherrlichen, aber hüten wir uns, dass wir uns zu Heilsvermittlern machen. Wir sind begnadete Sünder und nur Werkzeuge, die Gott gebraucht als Wegweiser, Menschen den Weg zum Himmel zu zeigen. Diese Aufgabe darf uns sehr dankbar machen.

0: Liebe Zuhörer, danke, dass Sie eingeschaltet und zugehört haben. Vielleicht befinden Sie sich gerade in einer schwierigen Lage. Sie sind gesundheitlich schwer angeschlagen. Vielleicht müssen Sie sogar das Bett hüten. In den Tagen der Krankheit fühlt man sich niedergeschlagen, depressiv, einsam und hilflos. Die Geduld wird oft auf eine harte Probe gestellt. Ob Gott wohl Gebete erhört? 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Ich wünsche Ihnen von Herzen den Frieden Gottes und seine Bewahrung in diesen Tagen der Not.
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plötzlich ein gewaltiger Sturm los. Die Jünger riefen voller Angst: Herr, hilf uns, wir gehen unter. Jesus antwortete: Warum habt ihr Angst? Dann bedrohte er den Wind und die Wellen.

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1: Im Studio Philipp Rösler. Schönen guten Tag. Wer keine Kinder hat, soll bald mehr in die Pflegeversicherung einzahlen. Das plant Gesundheitsministerin Waken, schreibt das Redaktionsnetzwerk Deutschland. Der Extrabeitrag für Kinderlose soll von 0,6 auf 0,7 Prozentpunkte steigen, macht dann insgesamt 4,3 Prozent vom Gehalt. Hintergrund ist ein Milliardenloch in der Pflegekasse. Auch die Eigenanteile im Pflegeheim sollen steigen. Viele Bundespolizisten schieben ihren Dienst offenbar in Bruchbuden. Jede dritte Dienststelle sei marode, heißt es von der Gewerkschaft der Polizei. Tim Ritztrup mit den Einzelheiten.
2: GdP-Chef Roskopf spricht in der Rheinischen Post von Schimmel, heruntergekommenen Toiletten, überfüllten Räumen und Containerprovisorien. Für neue Kollegen würden Büros und Parkplätze fehlen. Wer von Einsatzkräften rund um die Uhr Höchstleistungen erwartet, muss ihnen auch vernünftige Bedingungen bieten, findet Roskopf. Das sei keine Luxusforderung, sondern eine Frage von Respekt, Motivation und letztlich auch öffentlicher Sicherheit.
1: Fast jeder fünfte Mensch in Deutschland raucht. Die Zahl ist in den vergangenen Jahren damit ziemlich stabil geblieben. Am häufigsten greifen die 40- bis 44-Jährigen zu Kippe oder zur E-Zigarette. In der Altersgruppe liegt der Raucheranteil bei 26%. Zuletzt ist Rauchen aber auch bei den Jüngeren wieder beliebter geworden. Die Sorge vor neuen heftigen russischen Angriffen auf Kiew wächst. Russland hat jetzt Ausländer und Diplomaten aufgefordert, die ukrainische Hauptstadt so schnell wie möglich zu verlassen. Mehr von Jana Klonikowski.
3: Erst jetzt am Wochenende hatte Russland massive Angriffe auf die Ukraine geflogen. Dabei kam auch eine atomwaffenfähige Hyperschallrakete zum Einsatz. Das hatte für Entsetzen und Empörung bei den westlichen Verbündeten der Ukraine gesorgt. Kanzler Merz sprach von einer rücksichtslosen Eskalation. EU-Kommissionschefin von der Leyen von Terror gegen Zivilisten. Noch in dieser Woche wollen wohl die EU-Außenminister über eine gemeinsame Reaktion beraten.
1: Bei der Eishockey-WM fiebert das deutsche Team heute mit Ungarn. Nur wenn der Außenseiter gegen Lettland in der regulären Spielzeit gewinnt, kommt Deutschland noch ins Viertelfinale. Ansonsten ist das Turnier in der Schweiz für die DEB-Auswahl beendet.
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4: Fast überall in Deutschland scheint gerade die Sonne, nur Richtung Küste gibt's mal ein paar Wolken. Auf Rügen kann auch mal ein kurzer Schauer runterkommen. Später tauchen auch überm Schwarzwald und an den Alpen ein paar Wolken auf. Insgesamt bleibt es aber sommerlich mit maximal 21 bis 34 Grad. Morgen dann an den Alpen Schauer und Gewitter, sonst meist trocken. Dazu bis zu 33 Grad maximal.

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1: Leider gibt es Millionen Menschen, die über Gott, Christus und den Glauben an ihn ein total falsches Bild haben. Das mag zunächst mit einem falschen Gottesbild zusammenhängen. Es kann aber auch sein, dass es enttäuschte Menschen gibt, die beim Glauben an Christus Menschen vor Augen haben, die wohl vorgaben, Christen zu sein, es aber nicht waren. Eine dritte Möglichkeit ist totale Unwissenheit über Gott. Unser Thema: Unwissenheit und Widerstand. Gehen wir diesen Fragen ein wenig nach, um herauszufinden, was der Grund der Unwissenheit über den lebendigen Gott und seinen Sohn Jesus Christus ist. Meist resultiert daraus auch der Widerstand gegen Gott. Versuchen wir einmal aus den 3 Motiven herauszufinden, warum es solche Unwissenheit über Gott gibt. Erstens, viele Menschen haben ein ganz verkehrtes Gottesbild. Nun ist es unmöglich, im Rahmen einer kurzen Sendung herauszufinden, welche Gründe es dafür gibt. Manche Menschen glauben, dass Gott in der Natur sei. Andere glauben, dass Gott unendlich weit von uns entfernt sei. Als ein nebliges, unumrissenes Wesen sehen wieder andere Menschen den lebendigen Gott. Würden wir eine Umfrage starten, würden wir erschüttert feststellen, was Menschen für Gottesbilder haben. Leider führte das bei vielen Menschen zum Götzendienst, indem sie sich ein Bild von Gott machten. Dazu rate ich allen Hörern, einmal in der Bibel die Verse aus Jesaja 44, 6 bis 20 nachzulesen. Dort beschreibt der lebendige Gott selbst, welches Bild Menschen von ihm haben. Ab Vers 21 fordert er dann sein Volk Israel auf, ihn als den lebendigen und wahren Gott anzuerkennen. Falsche Gottesbilder führen zu falschen Resultaten und auch zu Widerstand. Wie oft wurde der Gott der Bibel und der Christen mit den Götzen der Gottlosen oder Götzenanbeter verglichen? Den Unterschied zu den Götzen erklärt Gott selbst in den eben erwähnten Versen des Propheten Jesaja. Also könnte ein falsches Gottesbild die Ursache der Unwissenheit sein. Wohl sagt die Bibel sehr deutlich, dass der lebendige und wahre Gott ein unzugängliches Licht bewohnt und kein Mensch ihn sehen kann, weil wir Menschen Sünder sind. Allerdings sagt der Herr Jesus in Johannes 1, niemand hat Gott jemals gesehen. Der eingeborene Sohn, der in des Vaters Schoß ist, der hat ihn kundgemacht. Im Kapitel 14 sagte der Herr Jesus weiter: Niemand kommt zum Vater als nur durch mich. Und weiter: Wer mich gesehen hat, hat den Vater gesehen. Nur durch den Sohn Gottes, Jesus Christus, ist es möglich, Gott zu nahen. Durch sein Kommen in diese Welt und durch sein Opfer für unsere Sünden wissen wir, dass Gott uns Menschen liebt und uns die Möglichkeit der Versöhnung und Rettung schenkt. Wer diesen Gott in dem Sohn Jesus Christus erkannt hat, darf ein Gottesbild besitzen, das weder Unwissenheit noch Widerstand ergibt. An diesem Punkt muss sich jeder Mensch und jeder Hörer fragen, was sie

Deshalb ist es gefährlich, wenn man um solcher Menschen willen das kostbarste Gut des Lebens und der Ewigkeit preisgibt. Viele Menschen haben mir gesagt, gehen Sie mir bloß weg mit den Christen. Und dann hatten sie eine Menge Beispiele zur Hand, wo sie enttäuscht wurden. Wer auf Menschen blickt, ist auch unwissend. Im Psalm 34, Vers 6 lesen wir, Sie blickten auf ihn und strahlten, und ihr Angesicht wird nicht beschämt. Genau das ist die Antwort auch für die Hörer, die auf Menschen blicken. Auch der Psalmist, Dichter und Sänger Asaf wurde beinahe durch Menschen zu Schanden. Er lernte auf seinen Gott und auf das Ziel zu blicken. Das bewahrt uns einmal davor, Menschen zum Maßstab des Glaubens zu machen und zum anderen Gott als ungerecht oder lieblos hinzustellen. Viele Menschen sind unwissend über die Wege Gottes. Leider habe ich auch manchmal zu meinem Herrn gesagt, Herr, jetzt verstehe ich dich aber nicht mehr. Dann erinnerte ich mich daran, dass seine Wege und Gedanken höher und vollkommener sind als unsere Wege. Manchmal half mir auch folgender Liedvers. Ihn lass tun und walten. Er ist ein weiser Fürst. Er wird sich so verhalten, dass du dich wundern wirst, wenn er, wie ihm gebühret, mit wunderbarem Rat das Werk hinausgeführet, das dich bekümmert hat. Lieber Hörer, vielleicht können uns diese Gedanken Mut machen, von Menschen und Enttäuschungen wegzublicken, um hinzuschauen auf Jesus. Die Menschen, auch wenn sie sich Christen nennen, werden vor Gott offenbar werden. Oft ist es Unwissenheit über die Wege Gottes. Stellen wir uns einmal an das Ziel der Wege Gottes und betrachten wir vom Heiligtum unser Leben und auch das Schwere und Negative. Wissen wir, dass Gott das letzte Wort darüber sprechen wird? Da geben wir allen Widerstand gegen unseren Gott auf, um demütig zu bekennen, Herr, alle deine Wege sind recht. Im Licht Gottes sieht alles ganz anders aus und er beurteilt es mit göttlicher Genauigkeit. Unwissenheit führt bei vielen Menschen zur Verstockung ihrer Herzen und diese wiederum zum Widerstand gegen Gott. Drittens. Der dritte Grund, in Unwissenheit und Widerstand zu Gott zu leben, ist die Unwissenheit über Gott. Das hängt auch ein bisschen mit dem ersten Motiv, mit unserem Gottesbild zusammen. Menschen stellen sich den lebendigen Gott als einen guten alten Herrn vor, der zu allen unseren Taten mit dem Kopf nickt und immer gnädig ist. Das ist eine gefährliche Unwissenheit. Als der Prophet Jesaja einen Blick in den Himmel tat, schrie er laut, »Wehe mir, denn ich bin verloren!« Nicht kann ein sündiger Mensch Gott sehen und am Leben bleiben. Auch Jesaja musste zuerst gereinigt werden. Ein anderes Beispiel ist Hiob. Er hatte von Gott ein vierfaches Zeugnis seiner Rechtschaffenheit bekommen. Doch fehlte auch ihm die Kenntnis, wer Gott eigentlich ist. Wer sich vor diesem Gott erkannt hat, weiß, dass wir vor ihm wie ein Staubkörnchen sind. Damit Hiob begreifen konnte, wer Gott eigentlich ist, ließ Gott ein Stück seiner Schöpfermacht und Weisheit an Hiob vorüberziehen. Er fragte ihn nur, weißt du es? Dann belehre mich, Hiob. Oder wo warst du, kleiner Mensch, als ich die Erde machte? Als Hiob das erlebte, wurde er immer kleiner, bis er erschüttert ausrief, vom Hörensagen hatte ich von dir gehört, jetzt aber hat mein Auge dich gesehen. Darum verabscheue ich mein Geschwätz und bereue in Staub und Asche. Das können wir in Hiob 42, Vers 5 nachlesen. Ich wünsche allen meinen lieben Hörern, Gott zu erleben –

dann vor ihm die Knie zu beugen und die Lebensschuld zu bekennen. Das bewahrt uns auch vor dem Widerstand gegen Gott. Auch wenn wir seine Wege und Gedanken noch nicht verstehen, wissen wir aber, dass Gott den Weitblick und den Durchblick hat und dass er keine Fehler macht oder Unrecht bei ihm zu finden ist. Was für uns wichtig ist, heißt hören und gehorchen. Es ist nicht unser Auftrag, Gottes Wege zu kontrollieren oder zu prüfen, ob sie richtig sind, sondern mit Mose zu bezeugen, der Fels. Vollkommen ist sein Tun, denn alle seine Wege sind recht. Wer dorthin gefunden hat, gibt allen Widerstand gegen Gott auf. Der kann bezeugen, dass sein Erlöser lebt. Und als der Letzte und Vollkommene wird er auf dieser Erde stehen. Diesen Herrn als seinen Retter zu besitzen, ist das größte Geschenk, was ein Mensch überhaupt haben kann. Paulus, der Apostel, konnte sagen, ob wir leben oder sterben, wir sind des Herrn. Dazu müssen wir uns aber Frieden mit Gott schenken lassen und Vergebung unserer Sünden haben. Dann wissen wir, dass dieser heilige Gott unser liebender Vater ist. Erst wenn sich Gott in unserem Leben offenbart, indem er seinen Sohn als Retter und Heiland der Welt vorstellt, dürfen wir zum Frieden mit Gott kommen. Er möchte uns helfen, von der Unwissenheit zur Gewissheit zu gelangen und vom Widerstand zur Freude und Freiheit der Kinder Gottes. Wollen müssen wir es. An diesem Punkt muss jeder Mensch sich ganz persönlich entscheiden. Wir haben uns gesagt, wie wichtig das Hören und Gehorchen ist. In Offenbarung 1, Vers 3 lesen wir in der Bibel: Glückselig der da liest und die da hören die Worte der Weissagung und bewahren, was in ihr geschrieben ist, denn die Zeit ist nah. Das bedeutet, jetzt, solange noch Gelegenheit ist, dem Wort Gottes zu gehorchen, seine Sünde zu bekennen und mit dem Herrn Jesus Christus als Retter ganz neu zu beginnen. Er hat uns gesagt, wer zu mir kommt, den werde ich nicht hinausstoßen. Die Gelegenheit ist jetzt in diesem Moment. Komme gleich im Gebet zu ihm, lieber Hörer, und sage ihm alles, was du im Leben verkehrt gemacht hast. Bitte ihn wie ein Kind, dass er dir zeigt, was Sünde in deinem Leben war und ist. Er wird dir helfen, dass du dich davon lösen kannst, um ein reines Leben mit Gott zu führen.

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1: Im Studio Philipp Rösler. Schönen guten Tag. Fast jeder Fünfte in Deutschland raucht. Das hat der Drogenbeauftragte der Bundesregierung, Hendrik Streeck, gesagt. Jugendliche sind mittlerweile immer häufiger am Rauchen und Vapen. In den letzten Jahren ist der Anteil der Raucher unter den 12- bis 17-Jährigen deutlich angestiegen. Streeck betont:
2: Aromen, die den Einstieg für Kinder und Jugendliche erleichtern, müssen vom Markt. Cola, Kaugummi, Erdbeer machen ein Abhängigkeitsprodukt am Ende angenehmer, süßer und sozial auch anschlussfähiger, wenn es eben nur nach Kiwi riecht und nicht nach Rauch. Und solche Aromen senken insgesamt die Hemmschwelle fürs Rauchen und den Konsum solcher Produkte.
1: Bei einem schweren Zusammenstoß zwischen einem Schulbus und einem Zug sind in Belgien 2 Kinder und 2 Erwachsene ums Leben gekommen. Das hat der belgische Verkehrsminister mitgeteilt. Offenbar war der Schulbus nördlich von Brüssel trotz geschlossener Schranken über einen Bahnübergang gefahren. Viele Bundespolizisten schieben ihren Dienst offenbar in Bruchbuden. Jede dritte Dienststelle sei marode, heißt es von der Gewerkschaft der Polizei. GdP-Chef Roßkopf sagte der Rheinischen Post, wer von den Einsatzkräften rund um die Uhr Höchstleistungen erwartet, muss ihnen auch vernünftige Bedingungen bieten. US-Außenminister Rubio hält Frieden mit dem Iran weiter für möglich, trotz der neuen US-Angriffe. Im Laufe des Tages sind weitere Verhandlungen geplant. Gestern hatten die USA Raketenstellungen und Schiffe angegriffen, trotz geltender Waffenruhe. In Deutschland herrscht gerade überall Sommerwetter. Der Deutsche Wetterdienst rechnet aber nicht mit neuen Temperaturrekorden. Tim Pritztrup mit mehr.
3: Vor allem im Südwesten wird es heute und morgen heiß. Bis zu 34 Grad sind drin. Schattensuche ist da angesagt. Rekordverdächtig ist das Ganze laut DWD, aber zumindest hierzulande nicht. Im Mai 1922 wurden in Hamburg fast 37 Grad gemessen. Über Teilen Europas hängt gerade eine Hitzeglocke. Deutschland liegt am Rand. In Frankreich und Großbritannien wurden Hitzerekorde gebrochen.
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4: Viel Sonne jetzt Richtung Nachmittag, ein paar Wolken sind auch unterwegs, auf Rügen kann noch mal ein kurzer Schauer runterkommen. Dazu wird's richtig heiß, meist liegen die Höchstwerte zwischen 21 und 34 Grad. Morgen bleibt's oft sonnig und trocken, an den Alpen sind aber Schauer und Gewitter möglich, bei bis zu 33 Grad.
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1: Wir alle brauchen Ermutigung. Liebe Hörerinnen, liebe Hörer, was ich nicht kenne, vor dem habe ich meistens Angst. Was mir aber bekannt ist, ist mir meist nicht mehr so unheimlich und flößt mir keine solche Angst mehr ein. Das haben meine Frau und ich vor kurzem ganz konkret erlebt. Da war eine Sache, uns ziemlich unbekannt. Wir wussten nicht viel darüber, wir hatten immer ein komisches Gefühl, wenn wir davon hörten und darüber sprachen, und es machte uns Angst. Dann kamen wir auf ein Seminar, in dem genau über dieses Thema ausführlich gelehrt und gesprochen wurde. Nach und nach schwand unsere Angst. Je mehr wir über diese Sache erfuhren, desto weniger flößte sie uns Angst ein. Und heute haben wir eine ganz neue Einstellung diesem Thema gegenüber. Nicht, dass sich an der Sache etwas geändert hätte, sondern in uns hat sich etwas geändert. Die Sache ist uns nicht mehr unbekannt, deshalb ist sie uns weniger beängstigend. Wir wissen heute mehr über dieses Thema und wir sind gelassen diesen Dingen gegenüber. Was ich kenne, kann mir keine große Angst mehr machen. Die Bibel spricht davon, dass die, die Gott gehorchen, auch in Schwierigkeiten, Nöten, Krankheiten und auch in Tod kommen können. Seit dem Sündenfall wissen wir Menschen, Christen wie Nichtchristen, uns mit diesen Dingen auseinandersetzen. Gott aber lässt uns darin niemals allein. Er spricht in seinem Wort ganz klar und deutlich darüber, dass wir in Nöte und Bedrängnisse kommen können, aber er gibt uns Anleitung, wie wir uns in solchen Situationen verhalten sollen. Vor einiger Zeit besuchte ich einen Mann aus unserer Gemeinde. Seine Tochter rief mich an und sagte, dass ihr Vater plötzlich wegen starker Schmerzen ins Krankenhaus eingeliefert werden musste. Er ist ein Gotteskind und hat schon vielen Menschen von Jesus erzählt und viele von ihnen haben ihr Leben daraufhin Gott gegeben. Heute war er recht geknickt. Angst war in ihm aufgekommen, denn schon morgen sollte er operiert werden. Wir sprachen miteinander und ich sagte ihm, ja, auch wir als Christen sind in dieser Welt konfrontiert mit Leid, Angst, Not, Trübsal, allerlei Problemen, mit Krankheit und mit Tod. Aber wir sind nicht allein. Wir haben einen Gott, der hilft. Und unser Herr Jesus Christus geht mit uns. Er hat uns nicht versprochen, dass er uns vor diesen Dingen verschont, uns emporhebt, dass wir über allen Schwierigkeiten und Nöten schweben, sondern er hat uns versprochen, dass er bei uns ist und wir nie allein sind. Er ist mit uns jeden Tag, jede Woche, jedes Jahr, in allen Situationen unseres Lebens, in allen Nöten, in allen Krankheiten und sogar im Tod. Er sagt, und siehe, ich bin bei euch alle Tage, bis an der Weltende. Matthäus 28, Vers 20. Auch schon König David wusste von dunklen Tagen in seinem Leben. Er drückt es so aus im Psalm 23, Vers 4. Und ob ich schon wanderte im finsteren Tal, fürchte ich kein Unglück, denn du bist bei mir, dein Stecken und Stab trösten mich. Die Apostel sagte es den jungen Christen voraus, dass sie in Nöte und Schwierigkeiten kommen werden. Ich lese dazu in 1. Thessaloniker 3, Vers 4, denn schon als wir bei euch waren, sagten wir es euch voraus, dass Bedrängnisse über uns kommen würden, wie es auch geschehen ist und wie ihr wisst. Sie versprachen ihnen nicht ein Leben in Wohlstand und Luxus, ein Leben wie im Schlaraffenland, nein, sie sagten ihnen, denn ihr wisst selbst, dass uns das bestimmt ist. Das ist eine göttliche Verordnung. Genau wie uns der Arzt, wenn wir krank sind, Medizin verordnet, so verordnet Gott seinen Kindern Bedrängnisse. Du fragst, warum? Genau wie der Arzt es gut mit uns meint, meint Gott es auch gut mit seinen Kindern. Und er macht nie einen Fehler in seiner Verordnung. Er hat immer die richtige Medizin und auch die entsprechende Dosis. In Apostelgeschichte 14, Vers 22 heißt es, wir müssen durch viele Bedrängnisse in das Reich Gottes eingehen. Es bedeutet Bedrückung, Drangsal, Trübsal und ist der zentrale Ausdruck im Neuen Testament für das Leiden der Christen in der Welt, besonders unter der Verfolgung. Leiden um Jesu Willen gehört zum Christsein. Das Leiden war verschieden verteilt. Nicht beide Apostel hatten es gleich schwer. Nur Paulus wurde gesteinigt. Barnabas blieb verschont. Wir sehen hier die Tatsache, dass einer schwerer geführt wird als der andere. Mancher bekommt ein besonderes Maß an Trübsalen und muss mehr durchmachen als der andere. Mancher von uns hat sich wohl auch schon gefragt, warum muss ich solch schweren Weg gehen? Warum bin ich immer so angefochten? Wieso lässt Gott bei mir das zu? Warum geht es anderen Christen so gut? In der Geschichte der Glaubenshelden, Hebräer 11, sehen wir, wie Gott die einen aus dem Löwenrachen, Krankheit, Feuersnot und so weiter befreit. Und ich denke, darum dürfen wir auch immer bitten, die anderen aber lässt er zerschlagen werden. Sie beteten wahrscheinlich auch um Bewahrung, doch sie erleiden Spott, Geißelhiebe, Gefängnis, Hunger, Not, Trübsal und Tod. In Apostelgeschichte 14 lesen wir, dass Gott Paulus der wütenden Volksmenge in Lystra preisgibt. Barnabas wird verschont. Gott handelt darin nicht ungerecht. Dem Mann, der sein auserwähltes Rüstzeug war, den er wie kaum je einen anderen zum Segen setzte, legte er auch ein ganz besonderes Maß an Leiden auf. Das Leiden war auch immer mit Erquickung verbunden. Es gab nicht nur wütende Feinde in Lystra, sondern auch treue Jünger, die zu dem gesteinigten Paulus hinauseilten und ihn in liebender Fürsorge umgaben. Auch ich erinnere mich an schwere Tage in meinem Leben, in der Nachfolge Jesu und im Dienst für ihn. Gerade da kamen treue Geschwister und besuchten mich, beteten mit mir und versprachen, dass sie an mich denken werden, und das taten sie auch. Es war immer eine große Ermutigung für mich, wenn dann Geschwister nach meinem Ergehen fragten oder Grüße ausrichteten. Wir alle brauchen Ermutigung. Und ein Teil der Ermutigung kommt von unseren Geschwistern. Der Apostel Paulus war unterwegs nach Rom. Es war eine lange, beschwerliche und gefährliche Reise gewesen und nun waren sie nicht mehr weit von Rom entfernt. Doch anscheinend war Paulus trotz aller Bewahrung, die er auf dieser Reise erlebte, entmutigt. Es stand ihm ja auch eine Gerichtsverhandlung mit dem Kaiser bevor. Was aber hat ihm wieder neuen Mut gegeben? Apostelgeschichte 18, Vers 15 lesen wir, dort in Rom hatten die Brüder von uns gehört und kamen uns entgegen bis Forum Appii und Res Tabernae. Als Paulus sie sah, dankte er Gott und gewann Zuversicht. Das war eine Ermutigung für ihn, als Christen aus der Gemeinde in Rom ihm entgegenkamen. Die Begegnung mit Glaubensgeschwistern stärkte ihn und gab ihm neue Mut und Hoffnung. Was haben Christen in Ländern, in denen sie verfolgt wurden, oft gemacht, um sich zu treffen? Sie trafen sich nachts im Wald, sie haben Höhlen gegraben, sie sind durch reißende Flüsse gewadet, sie haben sich größten Gefahren ausgesetzt, nur um sich mit anderen Glaubensgeschwistern zu treffen, denn sie wussten um die gegenseitige Ermutigung. Um sich gegenseitig zu stärken, trafen sie sich, sie konnten zusammen singen, beten und das Wort Gottes miteinander lesen. Darum, wenn auch du, lieber Hörer, entmutigt bist, triff dich mit anderen Glaubensgeschwistern, singt, betet, sprecht zusammen und lest die Bibel. Der Herr Jesus hat uns vorausgesagt, dass wir durch viele Bedrängnisse ins Reich Gottes eingehen müssen. Und er sagte, dass er bei uns ist, alle Tage, in allen Situationen und an jedem Ort, bis an der Weltende. Ermutigung kommt auch aus dem Wort Gottes. Was taten die Apostel, um die neu gewonnenen Christen zu schützen, damit sie nicht vom Glauben abfallen? Sie taten das, was der Herr Jesus uns befohlen hat. Und lehrt sie halten alles, was ich euch befohlen habe. Die Apostel, nachdem sie Gemeinden gegründet hatten, lehrten sie, unterwiesen sie im Wort Gottes. Sie führten sie in die Tiefe des Glaubenslebens ein. Sie besuchten Gemeinden dann wieder oder schickten Mitarbeiter hin, um nach ihnen zu sehen, sie zu ermahnen und zu ermutigen. 3 Jahre war Paulus bei den Christen in Ephesus und lehrte sie dort. Dann schrieb er und auch die anderen Apostel wie Johannes, Petrus, Jakobus Briefe, in denen die Gemeinden Lehre, Ermutigung und Ermahnung empfingen. Wir haben die ganze Heilige Schrift, die Bibel, ein Buch der Ermutigung und Ermahnung. In meiner Bibel habe ich alle aufbauenden, ermutigenden Verse rot angestrichen. Bin ich entmutigt, habe ich Nöte, Sorgen, Schwierigkeiten, so schlage ich diese Seiten auf und lese. Wenn ich nachts nicht einschlafen kann, rezitiere ich die Psalmen, die ich auswendig gelernt habe. Das lenkt meine Gedanken und Blicke weg von meinen Problemen hin auf Gott. Und das Wort Gottes gibt mir Mut. Es stärkt meinen Glauben und richtet mich auf. Psalmen wie Psalm 23, 103, Psalm 91 sind so ermutigend. Sie nehmen die Angst und schenken Frieden. Ich möchte beten. Lieber Vater im Himmel, danke, dass du uns nie allein lässt, sondern immer bei uns bist. Danke, dass du uns Geschwister zur gegenseitigen Ermutigung schenkst. Danke, dass wir dein Wort haben, das uns Mut und Kraft gibt und unseren Glauben stärkt. Bitte hilf jetzt einem jeden meiner lieben Hörer, der entmutigt, angefochten oder in Bedrängnis ist, richte du auf, stärke unseren Glauben und hilf uns, auf dich zu schauen und dir zu vertrauen. Amen.

Liebe Zuhörer, Jesus Christus, der Sohn Gottes, wurde Mensch. 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Sein Weg führte ihn zum Kreuz von Golgatha. 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Ich wünsche Ihnen von Herzen den Frieden Gottes und seine Bewahrung in allen Situationen Ihres Lebens.

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1: Im Studio Philipp Rösler. Schönen guten Tag. Fast jeder Fünfte in Deutschland raucht. Das hat der Drogenbeauftragte der Bundesregierung, Hendrik Streeck, gesagt. Jugendliche sind mittlerweile immer häufiger am Rauchen und Vapen. In den letzten Jahren ist der Anteil der Raucher unter den 12- bis 17-Jährigen deutlich angestiegen. Streeck betont:
2: Aromen, die den Einstieg für Kinder und Jugendliche erleichtern, müssen vom Markt. Cola, Kaugummi, Erdbeer machen ein Abhängigkeitsprodukt am Ende angenehmer, süßer und sozial auch anschlussfähiger, wenn es eben nur nach Kiwi riecht und nicht nach Rauch. Und solche Aromen senken insgesamt die Hemmschwelle fürs Rauchen und den Konsum solcher Produkte.
1: Bei einem schweren Zusammenstoß zwischen einem Schulbus und einem Zug sind in Belgien 2 Kinder und 2 Erwachsene ums Leben gekommen. Das hat der belgische Verkehrsminister mitgeteilt. Offenbar war der Schulbus nördlich von Brüssel trotz geschlossener Schranken über einen Bahnübergang gefahren. Viele Bundespolizisten schieben ihren Dienst offenbar in Bruchbuden. Jede dritte Dienststelle sei marode, heißt es von der Gewerkschaft der Polizei. GdP-Chef Roßkopf sagte der Rheinischen Post, wer von den Einsatzkräften rund um die Uhr Höchstleistungen erwartet, muss ihnen auch vernünftige Bedingungen bieten. US-Außenminister Rubio hält Frieden mit dem Iran weiter für möglich, trotz der neuen US-Angriffe. Im Laufe des Tages sind weitere Verhandlungen geplant. Gestern hatten die USA Raketenstellungen und Schiffe angegriffen, trotz geltender Waffenruhe. In Deutschland herrscht gerade überall Sommerwetter. Der Deutsche Wetterdienst rechnet aber nicht mit neuen Temperaturrekorden. Tim Pritztrup mit mehr.
3: Vor allem im Südwesten wird es heute und morgen heiß. Bis zu 34 Grad sind drin. Schattensuche ist da angesagt. Rekordverdächtig ist das Ganze laut DWD, aber zumindest hierzulande nicht. Im Mai 1922 wurden in Hamburg fast 37 Grad gemessen. Über Teilen Europas hängt gerade eine Hitzeglocke. Deutschland liegt am Rand. In Frankreich und Großbritannien wurden Hitzerekorde gebrochen.
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4: Viel Sonne jetzt Richtung Nachmittag, ein paar Wolken sind auch unterwegs, auf Rügen kann auch mal ein kurzer Schauer runterkommen. Dazu wird's richtig heiß, meist liegen die Höchstwerte zwischen 21 und 34 Grad. Morgen bleibt's oft sonnig und trocken, an den Alpen sind aber Schauer und Gewitter möglich, bei bis zu 33 Grad.

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1: Liebe, nur ein Gefühl? Was ist Liebe? Ist Liebe nur ein Gefühl, das man anfangs in der Partnerschaft hat, das sich aber dann bald verflüchtigt? Gott, unser Schöpfer, meint es gut mit uns. Er war es, der die Ehe ins Leben gerufen hat, und er möchte, dass wir glücklich sind in unserer Ehe, dass Mann und Frau einander lieben. Er schenkte uns die Liebe. Und die Liebe macht das Leben in der Ehe schön. Liebe ist das Schönste, Höchste, das Beste, was es hier auf der Erde gibt. Die Liebe gibt Kraft, dem Partner seine Fehler zu vergeben. Die Liebe hilft, in schwierigen Zeiten durchzuhalten. Der Apostel Paulus hat die Liebe folgendermaßen beschrieben. Liebe ist geduldig. Liebe ist freundlich. Sie kennt keinen Neid. Sie spielt sich nicht auf. Sie ist nicht eingebildet. Sie verhält sich nicht taktlos. Sie sucht nicht den eigenen Vorteil. Sie verliert nicht die Beherrschung. Sie trägt keinem etwas nach. Sie freut sich nicht, wenn Unrecht geschieht. Aber wo die Wahrheit siegt, freut sie sich mit. Alles erträgt sie, in jeder Lage glaubt sie, immer hofft sie, allem hält sie stand. Die Liebe ist das Fundament, wenn deine Ehe gelingen soll. Und sie soll nicht nur gelingen, sie soll schön sein. Du sollst glücklich sein. Sie kann ein Stück Himmel auf Erden sein. Du, lieber Hörer, sagst vielleicht, das ist ja ganz schön. Aber in unserer Ehe ist die Liebe erloschen. Da gibt es nichts Liebenswertes mehr. Es ist so unmöglich. Ich kann meinen Partner nicht mehr lieben. Das war einmal am Anfang unserer Ehe, aber jetzt ist nur noch Streit. Wir schreien uns an, wir schweigen uns an, wir können gar nicht mehr vernünftig miteinander reden. Wir leben zwar unter einem Dach, aber innerlich haben wir uns schon längst getrennt. Vielleicht denkst du, es war der größte Fehler meines Lebens, meinen Partner zu heiraten. Wir passen nicht zusammen. Wir sind so unterschiedlich in unseren Ansichten und in unseren Geschmäckern. Mein Partner versteht mich einfach nicht. Er ist so ganz anders als ich. Wir haben kaum noch etwas Gemeinsames. Und wir wissen nicht, wie es weitergehen soll. Wir haben keine Perspektive mehr für unsere Ehe. Es war vor einigen Jahren, als eine Frau vor mir saß und weinte. Sie war weggelaufen von ihrem Ehemann, weil sie es mit ihm zusammen einfach nicht mehr aushielt. Es war scheinbar keine Liebe mehr vorhanden zwischen den beiden. Sie konnten nicht mehr miteinander reden, sie verstanden sich nicht mehr. Und so war sie ohne das Wissen ihres Mannes von zu Hause abgehauen. Es war sehr ein Teil dazu tun. Da gibt es manche Dinge, die einfach wichtig sind für die Ehe.

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3: Eine Sonnen- und eine Schattenseite. Lernt man dann diese Schattenseite kennen, ist man enttäuscht und oft zieht man sich dann voreinander zurück. Oft meint man dann, der Partner habe sich verändert. Nein, das ist vielleicht nur die andere Seite, die ich noch nicht kenne. Da ist es dann wichtig, dass man in Ruhe und ohne Emotionen miteinander spricht. Natürlich verfliegt dann das schöne romantische Gefühl der Ehe, aber Liebe ist nicht nur ein Gefühl, es ist vor allem eine Willensentscheidung. Gott will uns durch sein Wort helfen, dass wir verstehen, wie es mit der Liebe ist. Er sagt uns in seinem Wort, Matthäus 22, 37 bis 39, du sollst den Herrn, deinen Gott, lieben mit ganzem Herzen und mit ganzer Seele und mit deinem ganzen Verstand. Dies ist das größte und erste Gebot. Das zweite aber ist ihm gleich. Du sollst deinen Nächsten lieben wie dich selbst. Gott befiehlt uns zuerst, ihn und dann auch unseren Nächsten zu lieben, wie uns selbst. Gott befiehlt uns zu lieben. Und wenn Gott uns etwas befiehlt, dann können wir das auch tun. Als unsere Kinder noch im Haus waren und ich zu einem unserer Jungs sagte, bitte, mäh morgen den Rasen vor dem Haus, habe ich meinem Jungen nicht eine irrsinnige Arbeit aufgetragen? Nein, ich habe ihn gebeten, etwas zu tun, was seinem Alter, seinen Fähigkeiten und Kräften entsprach. Genauso ist es bei Gott, unserem Vater. Er gibt uns eine Aufgabe, die wir erfüllen können, ihn und unseren Nächsten zu lieben. Aber ich muss mich für die Liebe entscheiden. Ich habe mich entschieden, meine Frau zu lieben. Ich will sie lieben, ob ich gute oder gar keine Gefühle für sie habe. Wir traten damals vor 34 Jahren vor den Traualtar und ich wurde gefragt, wollen Sie Ihre Frau lieben, in guten wie in bösen Tagen, bis der Tod euch scheidet? Und ich antwortete, ja, mit Gottes Hilfe. Meinen Partner zu lieben ist meine Entscheidung. Natürlich, es gibt Tage, an denen es einem nicht so leicht fällt und es gibt Tage, in denen es selbstverständlich ist, an denen man auch voll die Gefühle wieder verspürt. Manche Menschen haben wirklich Probleme, ihre Nächsten zu lieben. Woran kann das liegen? Es kann mit der Selbstannahme und mit dem Selbstwertgefühl zusammenhängen. Als ich ein Junge war mit 13, 14 Jahren, hatte ich große Schwierigkeiten, mich zu lieben, mich selbst anzunehmen. Ich dachte, niemand mag mich, keiner hat mich lieb. Ich meinte, in meiner Familie, als fünftes Kind, bin ich das fünfte Rad am Wagen, das nie gebraucht wird. Unnütz fühlte ich mich. Ich dachte immer wieder an Selbstmord. Wen kümmert es schon, wenn du nicht mehr da bist, sagte ich mir. Du bist ja sowieso nichts wert. Und weil ich mich selbst nicht mochte, konnte ich auch kaum die anderen lieben. Wer sich selbst nicht liebt, kann den anderen nicht lieben. Wer sich selbst nicht angenommen hat, kann auch den anderen nicht annehmen. Ein schlechtes Selbstwertgefühl kann dadurch kommen, dass jemand als Kind keine Annahme und Liebe erfahren hat. Das ist dann ein großes Defizit in unserem Inneren, ein Vakuum in unserer Seele, das gestillt werden will. Es kann aber auch daher kommen, dass ein Mensch seinen Wert über die gesellschaftlichen Normen her definiert. Wir kennen doch die Schlagworte in unserer Gesellschaft. Du musst etwas können, du musst etwas haben, du musst jemand sein, dann bist du etwas, dann bist du jemand. Wenn nicht, dann bist du ein Nichts. Man misst sich an anderen Menschen und sieht dann immer bei sich selbst ein großes Manko. Dadurch entsteht Unzufriedenheit. Man kann sich selbst nicht annehmen, nicht lieben und daher auch seinen Nächsten nicht lieben.

Das Erste und Wichtigste, lieber Hörer, ist, dass wir erkennen, Gott liebt uns. Wenn mir darüber manchmal Zweifel kommen wollen, dann schaue ich aufs Kreuz, an dem der Herr Jesus für mich gestorben ist. Da hat er mir und dir ganz praktisch seine Liebe gezeigt. Gott hat da vor aller Welt offenbart, dass er uns liebt. Liebe sollte mit Gegenliebe beantwortet werden. Das heißt, dass wir eine Beziehung zu Gott aufnehmen, dass wir Antwort geben auf seine Liebe, sie annehmen, uns lieben lassen und dann auch unsere Liebe an Gott geben. Das geschieht durch Jesus Christus, der uns mit Gott in Verbindung bringt. So kommt Liebe in unser Herz, wie es das Wort Gottes sagt in Römer 5, Vers 5. Die Liebe Gottes ist ausgegossen in unsere Herzen durch den Heiligen Geist, der uns gegeben ist. Diese Liebe, die Gott uns gab, sollen wir weitergeben an unseren Nächsten. Wenn du verheiratet bist, liebe Hörer, ist dein Nächster erstmal deine Frau, dein Mann. Lass dich beschenken von Gottes Liebe und dann entscheide dich, diese Liebe weiterzugeben. Herr Jesus Christus, ich danke dir dafür, dass du uns so geliebt hast. Du weißt, wie es oft bestellt ist mit unserer Liebe, gerade auch in unseren Ehen. Ich bitte dich, dass du jedem meiner Zuhörer jetzt deine Liebe zeigst, damit er sich geliebt weiß und diese Liebe auch weitergeben kann an seine Nächsten. Amen.

Liebe Zuhörer, ältere Menschen mussten in ihrem Leben schon sehr viele Veränderungen verarbeiten. Dafür gebührt ihnen tiefer Respekt. Aber nicht alle kommen damit in gleicher Weise zurecht und manche Senioren ziehen sich irgendwann innerlich zurück. 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Ich wünsche Ihnen Gottes reichen Segen und seine Bewahrung in allen Situationen Ihres Lebens.

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3: Wenn Sie möchten, dürfen Sie jetzt mitbeten. Vater unser im Himmel, geheiligt werde dein Name, dein Reich komme, dein Wille geschehe wie im Himmel, so auf Erden. Unser tägliches Brot gib uns heute und vergib uns unsere Schuld, wie auch wir vergeben unseren Schuldigern. Und führe uns nicht in Versuchung, sondern erlöse uns von dem Bösen. Denn dein ist das Reich und die Kraft und die Herrlichkeit in Ewigkeit. Amen.

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1: Wenn Sie möchten, dürfen Sie jetzt mitbeten. Vater unser im Himmel, geheiligt werde dein Name. Dein Reich komme, dein Wille geschehe, wie im Himmel, so auf Erden. Unser tägliches Brot gib uns heute und vergib uns unsere Schuld, wie auch wir vergeben unseren Schuldigern. Und führe uns nicht in Versuchung, sondern erlöse uns von dem Bösen. Denn dein ist das Reich und die Kraft und die Herrlichkeit in Ewigkeit. Amen.

0: Herzlich willkommen zum Radioprogramm des Missionswerkes Werner Heukelbach. 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
1: Liebe Hörer, kennen Sie das? Sie erhalten eine Einladung oder eine einmalige Chance und Sie sagen ab, weil Ihnen irgendetwas nicht passt. Und danach könnten Sie sich schwarz ärgern, weil Sie diese Gelegenheit nicht beim Schopf gefasst haben. Das kommt nicht selten vor. Jesus erzählt eine Geschichte, die genau das aufgreift. Ein Mensch machte ein großes Gastmahl und lud viele ein, und er sandte seinen Knecht zur Stunde des Gastmahls, um den Eingeladenen zu sagen, kommt, denn schon ist alles bereit. Und sie fingen alle ohne Ausnahme an, sich zu entschuldigen. Da plant einer eine riesengroße Party und lädt alle möglichen Leute dazu ein, und keiner von den Eingeladenen will kommen. Plötzlich haben sie alle Wichtigeres zu tun. Man muss dazu wissen, wie das damals mit so einer Einladung ablief. Genau genommen gab es nämlich 2 Einladungen. Zuerst wurde einige Zeit vor der Veranstaltung eingeladen, und dann wurde kurz vorher noch einmal allen Leuten Bescheid gesagt. Es war also nicht so, dass die Eingeladenen einfach gesagt haben, tut mir leid, da kann ich nicht, keine Zeit. So war es nicht. Scheinbar haben alle die Einladung angenommen und erst, als es soweit war, der Raum gemietet, die Getränke gekauft, das Essen besorgt, da kam dann doch niemand. Übrigens hat nicht nur einer abgesagt, sondern alle. Kein Wunder, dass der Hausherr da ärgerlich wird, denn die Entschuldigungen sind wirklich albern und fadenscheinig. Und damit spricht Jesus genau uns heute an. Wie schnell sind wir beschäftigt mit irgendwelchen Dingen, die uns davon abhalten, genau das zu tun, was wirklich wichtig und wesentlich ist. Der Erste sprach zu ihm, ich habe einen Acker gekauft und muss unbedingt hinausgehen und ihn besehen. Ich bitte dich, halte mich für entschuldigt. Jetzt? Der Acker läuft ihm doch nicht weg. Außerdem, wenn es schon seiner ist, warum dann die plötzliche Eile? Und ein anderer sprach, ich habe 5 Joch Ochsen gekauft, ich gehe hin, sie zu erproben. Ich bitte dich, halte mich für entschuldigt. Was für eine Ausrede, so ein Blödsinn. Als wenn jemand Ochsen kauft und erst nach dem Kauf guckt, ob sie das saugen. 5 Ochsen gespannt, das heißt 10 Ochsen. Das ist in etwa so, als wenn jemand ein Auto kauft. Da schaut man sich doch vorher an, von wegen Ochsen anschauen. Im Klartext heißt das, der Mann will nicht zum Essen kommen. Und ein anderer sprach, ich habe eine Frau geheiratet und darum kann ich nicht kommen. Der Dritte entschuldigt sich noch nicht einmal. Er hält seinen Grund für so wichtig, dass er das nicht nötig hat. Er hat geheiratet, deshalb kann er nicht kommen. Das fällt ihm ja früh ein. Eine Blitzheirat war das doch wohl sicherlich nicht. Außerdem, warum bringt er seine Frau nicht einfach mit? Fazit, die Eingeladenen wollen einfach nicht kommen. Die Männer haben keine Lust und ihnen ist jede Ausrede recht. Na gut. Man muss ja auch nicht auf jeder Hochzeit tanzen, aber Jesus redet hier nicht nur von irgendeiner Party. Er redet von einem ganz besonderen Fest. Es ist Gottes Fest. Gott lädt ein. Jesus erzählt diese Geschichte, weil jemand sagte, glückselig, wer essen wird im Reich Gottes. Letztendlich geht es um den Himmel und die Ewigkeit. Und Jesus fragt Sie und mich durch diese Geschichte, sitzt du mit an Gottes Tisch? Bist du mit dabei? Gott lädt zu sich ein und allgemein darauf angesprochen sagen viele zu, ist doch klar, Gott ist voll wichtig für mich, logisch, dass ich dahin gehe. Doch als Jesus kommt und das Fest bevorsteht, kommen die Absagen, Ausreden, sogar Ablehnung. Wenn es konkret werden soll, wenden sich viele ab. Verbindlich auf Gottes Einladung eingehen, das ist ihnen doch zu heiß. Man hat wohl anders erwartet und vor allem hat man wohl Wichtigeres zu tun. Oft sind es genau die Sachen, die wir schon in der Geschichte von Jesus gehört haben, die Leute heute auch abhalten. Geld und Besitz etwa haben heutzutage einen sehr hohen Stellenwert. An vielen Stellen verlassen wir uns viel zu sehr auf unser Geld. In einer anonymen Umfrage wurden einmal 2 Fragen gestellt. Wie viel verdienen Sie monatlich? Und wie viel müssten Sie monatlich verdienen, um glücklich zu sein? Was schätzen Sie, was die Leute geantwortet haben? Alle haben etwa das Doppelte ihres jetzigen Einkommens angegeben. Niemand ist auf die Idee gekommen, dass das Lebensglück nicht unbedingt damit zu tun hat, wie viel man verdient. Natürlich ist es schön und angenehm, wenn man Geld hat. Aber Geld kann uns schnell den Blick für das Wesentliche verbauen. Alles Geld der Welt kann uns nicht weiterhelfen, wenn es um die Frage geht, was nach dem Tod mit uns passiert. Wir können uns den Himmel nicht erkaufen. Viele Fragen des Lebens können nicht mit Geld beantwortet werden. Wenn Sie vor Gott stehen, zählt nicht, wie viel Sie verdient haben. Es stimmt immer noch, das letzte Hemd hat keine Taschen. Etwas anderes sind Männer- und Frauengeschichten. Es kann sein, dass das Thema Beziehung in Ihrem Leben eine große Rolle spielt. Dass es Sie davon abhält, sich über wichtigere Dinge Gedanken zu machen. Liebe ist absolut genial, das soll gar nicht in Frage gestellt werden. Aber Ihre persönliche Beziehung zu Gott ist noch wichtiger. Es gibt noch viele andere Dinge, die uns von Gott abhalten können. Dinge, die uns so sehr vereinnahmen, dass sie zu einer Art Ersatzgott werden. So spricht man heute ganz offen vom Fußballgott, ohne sich dafür zu schämen. Das ganze Denken und Handeln wird nur vom Fußball bestimmt. Wann ist das nächste Spiel? Ich brauche unbedingt das neue Trikot. Was auch immer, das ganze Leben dreht sich nur um eine Sache. Das muss nicht Fußball sein. Es könnte auch der Computer, das Internet, Musik, Autos, Partys und so weiter sein. Das alles muss nicht schlecht sein, aber lassen Sie es nicht zu, dass es Sie daran hindert, sich Gedanken über die Sache mit Gott zu machen. Denn wissen Sie, warum Sie auf dieser Welt leben und welchen Sinn Ihr Leben hat? Was passiert nach dem Tod und wo werden Sie die Ewigkeit verbringen? Jeder von uns muss sich Gedanken darüber machen, was wirklich wichtig im Leben ist. In der Geschichte haben einige Leute ihre Prioritäten falsch gesetzt. Solange sie diese Fragen nicht geklärt haben, werden sie keine echte Ruhe finden. Natürlich können wir uns mit vielen schönen anderen Sachen von den wirklich wichtigen Fragen ablenken, aber echten Frieden. Zufriedenheit bekommen wir erst, wenn wir wissen, was das Ziel unseres Lebens ist. Erst wenn wir uns um das Wesentliche gekümmert haben, können wir uns um das andere kümmern. Wenn man etwas Wichtiges zu tun hat, aber immer etwas anderes macht, ist man immer so ein bisschen unruhig, weil man weiß, eigentlich habe ich jetzt was anderes zu erledigen. Wenn Sie das Leben kennenlernen wollen, dann sollten Sie sich an Jesus Christus wenden. Er hat gesagt, ich bin der Weg und die Wahrheit und das Leben. Niemand kommt zum Vater, also nur durch mich. Eine steile Aussage. Aber wer sich auf Jesus einlässt, wird erleben, dass es tatsächlich wahr ist. Jesus will und kann uns die Fragen unseres Lebens beantworten. Kommen wir noch einmal zurück zu dem Gleichnis, das Jesus erzählt. Was passiert nämlich, nachdem die zuerst Eingeladenen nicht kommen wollten? Der Hausherr ist zornig und ärgerlich. Zu Recht, er fackelt nicht lange und lädt andere Leute ein. Was heißt das jetzt für die, die Gottes Einladung abgewiesen haben? Ganz einfach. Irgendwann ist es zu spät, die Entscheidung ist gefallen. Irgendwann gibt es keine Entschuldigung mehr. Liebe Hörer, Gott nimmt uns ernst mit unseren Entscheidungen. So sehr er sich freut, wenn wir auf seine Einladung eingehen, so sehr zwingt er uns doch nicht zu seinem Fest. Gott wünscht sich nichts sehnlicher, als dass wir seine Leute werden und bei seinem großen Fest dabei sind. Auch bei seinem Fest im Himmel sollen wir dabei sein. Darum lädt er jeden Menschen ein. Und das hat einen Grund, seine Liebe. Wir haben gesehen, dass die ersten zwei in unserer Geschichte sich entschuldigt haben für ihre Absage. Liebe Hörer, diese Entschuldigung gilt nicht. Die Schuld ihrer Ablehnung bleibt. Es gibt nur eine Entschuldigung, eine Entschuldung, wenn wir so wollen. Es ist die Entschuldung durch Jesus Christus. Es ist die einzige Entschuldigung, die Gott akzeptiert. Diese Entschuldigung kann niemand selbst aussprechen, sondern nur Jesus Christus. Jesus ist auf die Erde gekommen, um uns von Schuld zu befreien. Darum geht es ja bei einer Entschuldigung. Ich bitte einen anderen, Schuld von mir zu nehmen. Und das hat Jesus für uns getan. Diese Entschuldigung lässt uns gerade nicht von diesem Fest fernbleiben. Es ist die Entschuldigung, die uns den Zutritt zu diesem Fest erst ermöglicht. Es wird keiner bei dem himmlischen Fest dabei sein, der nicht durch Jesus Christus entschuldet worden ist. Nehmen Sie diese Entschuldigung an. Vertrauen Sie sich Jesus an. Er hat für Ihre Schuld bezahlt. Fangen Sie heute an, sich Gedanken darüber zu machen, denn irgendwann ist es zu spät. Die Entscheidung, ob Sie dabei sein werden, treffen Sie hier in diesem Leben. Sie können das folgende Gebet zu Ihrem eigenen machen. Herr Jesus, ich will aufhören, mich selbst zu entschuldigen und fadenscheinige Gründe vorzubringen, wenn du mich einlädst. Du hast mich gerufen, und nun will ich dir vertrauen und dir danken, dass du auch für meine Schuld am Kreuz gestorben bist. Vergib mir all meine Schuld. Ich vertraue dir mein Leben an. Amen.

0: Liebe Zuhörer, ältere Menschen mussten in ihrem Leben schon sehr viele Veränderungen verarbeiten. Dafür gebührt ihnen tiefer Respekt. Aber nicht alle kommen damit in gleicher Weise zurecht und manche Senioren ziehen sich irgendwann innerlich zurück. 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Ich wünsche Ihnen Gottes reichen Segen und seine Bewahrung in allen Situationen Ihres Lebens.
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den Fluch auf sich, um uns zu erlösen. 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
2: Wenn Sie möchten, dürfen Sie jetzt mitbeten. Vater unser im Himmel, geheiligt werde dein Name, dein Reich komme, dein Wille geschehe, wie im Himmel, so auf Erden. Unser tägliches Brot gib uns heute und vergib uns unsere Schuld, wie auch wir vergeben unseren Schuldigern. Und führe uns nicht in Versuchung, sondern erlöse uns von dem Bösen. Denn dein ist das Reich und die Kraft und die Herrlichkeit in Ewigkeit. Amen.

0: Hallo Wurmis, hallo Freunde. Mein Name ist Tom Astor und ich grüße alle, die jetzt für uns auf der manchmal so endlosen Straße hängen, damit das, was wir alle zum Leben brauchen, pünktlich ans Ziel gelangt. Vielleicht ist vielen Mitbürgern, die durch euch mal ein bisschen später an ihr Ziel kommen, gar nicht bewusst, dass ihr ja nicht zum Spaß fahrt, sondern für uns. Ich bin stolz, dass ich eine Menge Freunde unter den Fernfahrern habe. Und freue mich immer, wenn ich sie auf den Truck- und Country-Festivals treffe. Ich werde mich also auch in Zukunft bemühen, gute Songs für euch zu schreiben. Viele von euch lieben diese Musik und auch das haben wir gemeinsam. Jetzt habe ich etwas Besonderes für euch. Ein Truckergebet. Und das spricht jetzt euer Kollege Uli Totzki aus Hamm, genannt Brummi Deutschland.
1: Lieber Gott, schütze uns Brummifahrer und unsere Brummis auf unseren langen Fahrten bei Tag und Nacht. Besonders brauchen wir deine Hilfe, wenn wir durch Straßen mit spielenden Kindern fahren. Hilf uns immer, unsere Fracht sicher und gut ans Ziel zu bringen und lass unsere Entscheidungen zu jeder Stunde, Minute und Sekunde gut sein. Führe unsere Hände am Steuer in guten und in schlechten Zeiten, damit wir immer heil nach Hause kommen, wo unsere Frauen und Kinder auf uns warten. Hilf uns gegen die Müdigkeit mit deiner Kraft, denn dunkel und tief ist die Nacht. Gib uns bei jedem Kilometer Verständnis für das harte, aber herrliche Leben. Lieber Gott, schütze alle unsere Partner im Verkehr und lass uns immer fair miteinander umgehen. Amen.

Ich grüße Sie herzlich zur Radiosendung des Missionswerkes Werner Heukelbach. Schön, dass Sie eingeschaltet haben. Auch heute möchten wir Ihnen wieder eine Botschaft über den Glauben an Jesus Christus weitergeben. Er ist die einzige Hoffnung für uns Menschen. 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Heute spricht zu Ihnen Rudi Joas. Was unsere Welt heute dringend braucht, sind Vor- oder Leitbilder, die in dieser orientierungslosen Endzeit Positionslichter erkennen. Aber die große Frage ist, wo sind sie? Auf jeden Fall sind sie sehr, sehr dünn gesät. In der Zeit der Massenmedien ist es ohnehin schwer, dunkle Geheimnisse zu verbergen, siehe zum Beispiel die vielen Skandale um zweifelhaft erworbene akademische Titel. Als ein großer Dichter und Denker den Satz prägte, »Es ist nichts so fein gesponnen, es kommt doch an das Licht der Sonnen«, dann aber mit dieser Weisheit fortfuhr, »Und diese Sonnen, die sind wir«, dann irrte er an dieser Stelle. Nein, diese Sonne der Gerechtigkeit ist der lebendige Gott, der einmal alles ans Licht bringen wird. Hier auf der Erde haben wir die schlimmsten Enttäuschungen von sogenannten Vorbildern hinnehmen müssen. Wie viele Skandale, wie viel Korruption, wie viele Amigo-Affären sind schon gelaufen? Ganz zu schweigen von Menschen, die andere leiten und regieren wollen, ohne selbst nach Gott und seinen Ordnungen zu fragen. Wenn der Schöpfer mit seinen guten Ordnungen uns nicht mehr leiten kann, wohin führen uns dann die Praktiken, zu denen Gott in seinem Wort ein klares Nein sagt? Gott sei Dank, zu allen Zeiten gab es Männer und Frauen, die Segensspuren hinterließen. Es gab aber auch vom Teufel Besessene, die in die Geschichte eingingen und nichts als Zerstörung, Blut, Leid und Tränen zurückließen. Heute wollen wir uns eine Frau vor unsere Blicke stellen, die in Gottes ewigem Wort einen festen Platz hat und von der wir lernen können. Liebe Hörerinnen und Hörer, unter dem Thema »Ein großes Vorbild« hören wir einen Vers aus dem Johannesevangelium Kapitel 12, den Vers 3. »Da nahm Maria 1 Pfund Salbe von unverfälschter, köstlicher Narde«, und salbte die Füße Jesu und trocknete mit ihrem Haar seine Füße. Das Haus aber ward voll von dem Geruch der Salbe. Hier haben wir ein Vorbild, das nicht das Rampenlicht suchte und das sich nicht in den Vordergrund stellte. Sie gehörte zu den Stillen im Lande. Ihr Leben war geprägt von einer tiefen Liebe zum Herrn und Retter der Welt. Doch wo immer auf der Erde das Evangelium gepredigt wird, wird auch ihr Name genannt. Die Liebe zu Gott ist nämlich unzertrennlich verbunden mit der Liebe zum Herrn Jesus. Man kann sie nicht trennen, wie auch Vater und Sohn nicht getrennt werden können. Die Liebe Gottes zu uns Menschen wird erkennbar im Opfer des Sohnes Gottes. Unsere Liebe zu diesem Herrn wird deutlich in dem bereitwilligen Opfer, das wir ihm bringen. Er möchte etwas Unverfälschtes, Reines, Echtes von uns haben. Es gibt so viel vermischtes und geteiltes Wesen und so viel nachgemachte, äußerliche Frömmigkeit. Er möchte von uns einen ungeheuchelten Glauben. Einen Glauben, der nichts anderes sucht als nur die Rettung der Seele. Er will eine liebevolle, unverfälschte Art, die nicht mit Eigenliebe, Ehrsucht und Menschengefälligkeit vermischt ist. Diese Liebe war bei Maria erkennbar. Diese Liebe war so echt wie ihre Salbe. Nicht Ehrgeiz oder Wichtigtuerei trieb sie, ihren Herrn zu salben, sondern echte Liebe, ohne Neben- und ohne Hintergedanken, veranlasste sie, so zu handeln. Ihr Ziel war es, den Wohlgeruch ihres Herzens, der herrlicher duftete als ihre Salbe, in Hingabe unter Beweis zu stellen.
Die Kosten waren für sie offensichtlich nebensächlich, weil es um die echte Darstellung ihrer Zuneigung ging. Doch es dauerte gar nicht lang, da kam es zur Opposition. Judas, der sich in Finanzsachen auskannte, erhebt Einspruch wegen einer solchen Verschwendung. Er schätzte den Wert der Salbe auf 300 Groschen, wobei ein Groschen etwa ein Tagelohn war. Also für Maria eine enorme Summe, die möglicherweise ihr ganzes Vermögen gekostet hatte. Natürlich, nach menschlichem Denken, kann schon die Frage kommen, so viel Geld für ein bisschen Duft? Doch hier geht es um viel, viel mehr. Es geht um eine wahre, echte Liebe, die das Letzte hergibt, weil sie das Wesen wahrer Liebe ist. Dachte Judas wirklich an die Armen, denen man das Geld besser gegeben hätte, wie er erklärend und entschuldigend sagte? Mit Sicherheit lagen ihm nicht die Armen auf der Seele, sonst hätte der Herr Jesus ihm nicht gesagt, die Armen habt ihr immer bei euch. Das heißt, da bietet sich Gelegenheit genug, ihnen von euren Überfluss zu geben. Mich aber habt ihr nicht immer bei euch, denn ich muss für euch, auch den Judas, den Sühnetod sterben. Nein, Judas war ein Materialist. Er hätte gern das Geld für sich behalten. Das stellte er kurze Zeit später unter Beweis, als er für 30 Silberlinge den Herrn Jesus an die Feinde verriet. Armer Judas. Während Maria als leuchtendes Vorbild in die Ewigkeit einging, ist er mit seinem verfluchten Mammon für ewig zugrunde gegangen. Man möchte den Judas ins Gesicht fragen, bedeutete dir der Herr, den du selbst 3 Jahre erlebt hast, in der Einzigartigkeit seiner Person so wenig, dass du nicht einmal die Salbung zu seinem Begräbnis hinnehmen konntest? Vielleicht hat Maria früher gern wohlriechende Duftnoten für sich verwandt. Doch seitdem sie dem Herrn Jesus angehörte, brauchte sie den glänzenden Aufputz an sich selbst nicht mehr. Wenn der Name des Herrn Jesus durch den Heiligen Geist in ein Herz geprägt wird, so wirkt er darin viel stärker als die teuerste Salbe. Dann geht es nicht mehr so sehr um das Äußere, sondern um das Innere. Das ist dann der duftende Wohlgeruch. Maria wollte dem Herrn Jesus eine besondere Ehre erweisen. Das Beste war für ihn gerade gut genug. Wer so handelt, bereitet ihm eine unsagbare Freude. Sie hat ein gutes Werk an mir getan. Es muss doch etwas ganz Außergewöhnliches mit diesem Herrn Jesus auf sich haben, wenn man für ihn mit großer Freude alles opfern kann. Maria war wirklich eine weise Frau, und sie hätte mit dem Liederdichter bekennen können: Nimm du mich hin vollkommen, mein Heiland Jesus Christ. Dich habe ich aufgenommen, der du die Liebe bist. O Liebe, Liebe, walte, mein Herrscher stark und mild, bis ganz vergeh das Alte und in dir leucht dein Bild. Da bleibt für uns die Frage, was sollen wir denn tun? Was ist denn das Beste, das wir geben können? Ohne Frage ist das Beste, was wir geben können, unser Leben. Der weise König Salomo schrieb: Ich liebe, die dich lieben. Und die mich frühe suchen, die finden mich. Je früher jemand sein Leben mit Gott in Ordnung bringt, umso wertvoller ist es für den Herrn. Was könnte Gott aus deinem Leben alles machen, wenn du ihn Herr sein ließest, ganz und gar? Lebe nicht erst dein Leben auf eigene Faust, um dann am Ende, wenn die Kräfte den kümmerlichen Rest kaum noch schaffen, zu sagen: Herr Jesus, jetzt mach du den Rest, denn ich möchte doch in den Himmel kommen. Stell dir einmal diese unglaubliche Beleidigung vor, die du dem Herrn der Herrlichkeit anbietest. Nicht einen Tag deines Lebens hast du dir selbst geben können, du warst ganz und gar auf Gottes Güte und Barmherzigkeit angewiesen. Doch du hast nicht nach ihm gefragt. Du hast dir selbst gelebt
und alle Duftnoten, die dir gefielen, für dich selbst verbraucht. Jetzt soll der Herr Jesus mit dem kümmerlichen Rest noch etwas anfangen? Was denn? Ganz sicher verstößt er keinen, der alt und grau geworden ist. Doch ein duftender Wohlgeruch für deine Umgebung wird dabei nicht mehr herauskommen. Mach es doch heute wie Maria. Von ihr spricht man schon bald 2000 Jahre. Sie hat dem Herrn Jesus einen wertvollen Liebesdienst erwiesen. Sie gab sich mit allem hin, was sie hatte. Bist du dazu heute bereit? Es geht jetzt nicht um teure Cremes und Salben. Es geht um die Übereignung deines Herzens. Bekenne dem Herrn Jesus jetzt im Gebet, dass du nur dir selbst gelebt hast, dass du damit seine Liebe ignoriert und letztendlich mit Füßen getreten hast. Er starb für deine Schuld. Er liebt dich und er wartet jetzt auf deine Entscheidung. Dann kannst du ab heute auch ein Vorbild wie Maria sein. Und genau das wünsche ich dir. Lieber Vater im Himmel, danke für deinen Sohn, unseren Herrn, dass er in seinem Leben ein lebendiges Vorbild war, was echte Hingabe bedeutet. Hilf uns allen, von ihm zu lernen, weniger an uns und mehr an andere zu denken, damit auch wir zu einem Vorbild für andere werden. Lieber Herr, bitte segne alle unsere Zuhörer tief und reich. Amen.

Liebe Zuhörer, danke, dass Sie eingeschaltet und zugehört haben. Vielleicht befinden Sie sich gerade in einer schwierigen Lage. Sie sind gesundheitlich schwer angeschlagen. Vielleicht müssen Sie sogar das Bett hüten. In den Tagen der Krankheit fühlt man sich niedergeschlagen, depressiv, einsam und hilflos. Die Geduld wird oft auf eine harte Probe gestellt. Ob Gott wohl Gebete erhört? 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In dem Heft möchten wir Ihnen Mut machen, auf den Herrn Jesus zu schauen. Er ist da. Er wartet nur darauf, dass Sie sich ihm zuwenden, und er ist zum Helfen stets bereit. Die Hand des Heilands ist immer nach uns ausgestreckt. Schreiben Sie uns. 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Ich wünsche Ihnen von Herzen den Frieden Gottes und seine Bewahrung in diesen Tagen der Not.

Wenn Sie möchten, dürfen Sie jetzt mitbeten. Vater unser im Himmel, geheiligt werde dein Name, dein Reich komme, dein Wille geschehe, wie im Himmel, so auf Erden. Unser tägliches Brot gib uns heute und vergib uns unsere Schuld, wie auch wir vergeben unseren Schuldigern. Und führe uns nicht in Versuchung, sondern erlöse uns von dem Bösen. Denn dein ist das Reich und die Kraft und die Herrlichkeit in Ewigkeit. Amen.